0: Es wird 3 Uhr.
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2: Ich bin Silke Rech. Das wird der Tag. Der frühere Bundesverkehrsminister Scheuer steht ab morgen in Berlin vor Gericht. Die Staatsanwaltschaft wirft dem CSU-Politiker vor dem Untersuchungsausschuss zur gescheiterten Pkw-Maut falsch ausgesagt zu haben. Mitangeklagt ist der frühere Staatssekretär Schulz. Beide bestreiten die Vorwürfe. Für den Prozess sind bisher 12 Verhandlungstage angesetzt. Ein Urteil könnte Ende November fallen. Die geplante Pkw-Maut war 2019 vom Europäischen Gerichtshof gestoppt worden. Scheuer war damals Bundesverkehrsminister. Die IG Metall will heute bundesweit gegen weitere Einschnitte in der Autoindustrie protestieren. Bei rund 280 Aktionen sollen mehr als 100.000 Menschen mitmachen. Geplant sind unter anderem Betriebsversammlungen, Kundgebungen und gemeinsame Mittagspausen. Die Gewerkschaft fordert von den Unternehmen mehr Investitionen in ihre Standorte in Deutschland. Außerdem will sie die 35-Stunden-Woche erhalten und höhere Zölle auf chinesische Autos. Im Prozess um die Entführung der Block-Kinder soll heute der frühere Anwalt von Christina Block aussagen. Ottmar Kuri ist als Zeuge vor dem Landgericht Hamburg geladen. Dabei soll es um ein Gespräch Anfang 2024 gehen, an dem Kuri beteiligt gewesen sein soll. Christina Block ist angeklagt, eine israelische Sicherheitsfirma mit der Entführung ihrer beiden Kinder aus Dänemark beauftragt zu haben. Die Unternehmerin bestreitet die Vorwürfe. Der Prozess wird heute nach einer längeren Pause fortgesetzt. Persönliche Gegenstände von Brigitte Bardot werden heute in Paris versteigert. Mehr als 280 Stücke der im vergangenen Jahr gestorbenen Schauspielerin kommen unter den Hammer. Darunter sind eine Schreibmaschine, Ballettschuhe, Porträts und kleine Erinnerungsstücke. Die meisten Gegenstände werden auf weniger als 100 Euro geschätzt. Ein Teil des Erlöses geht an die von Bardot gegründete Tierschutzstiftung, der andere an ihren Sohn. Jürgen Klopp startet heute mit der Fußballnationalmannschaft in die Vorbereitung auf die Nations League. Der neue Bundestrainer versammelt zunächst 24 Spieler in Herzogenaurach. Am Donnerstag steht in den Niederlanden das erste Spiel unter Klopp an. Am Sonntag geht es gegen Griechenland. Für die Nationalmannschaft ist es der Neustart nach dem frühen Aus bei der WM im Sommer.
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2: Heute tagsüber zeigt sich der Südwesten heiter und sonnig, während im Nordosten noch einzelne Schauer unterwegs sind, bei Höchstwerten von 16 bis 23 Grad. Morgen wird es nach Nebelauflösung oft freundlich und überwiegend trocken, mit Höchstwerten zwischen 18 und 23 Grad.
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0: Es wird 4 Uhr.
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2: Ich bin Silke Reich. Das wird der Tag. Der frühere Bundesverkehrsminister Scheuer steht ab morgen in Berlin vor Gericht. Die Staatsanwaltschaft wirft dem CSU-Politiker vor, vor dem Untersuchungsausschuss zur gescheiterten PKW-Maut falsch ausgesagt zu haben. Mitangeklagt ist der frühere Staatssekretär Schulz. Beide bestreiten die Vorwürfe. Für den Prozess sind bisher 12 Verhandlungstage angesetzt. Ein Urteil könnte Ende November fallen. Die geplante PKW-Maut war 2019 vom Europäischen Gerichtshof gestoppt worden. Scheuer war damals Bundesverkehrsminister. Die IG Metall will heute bundesweit gegen weitere Einschnitte in der Autoindustrie protestieren. Bei rund 280 Aktionen sollen mehr als 100.000 Menschen mitmachen. Geplant sind unter anderem Betriebsversammlungen, Kundgebungen und gemeinsame Mittagspausen. Die Gewerkschaft fordert von den Unternehmen mehr Investitionen in ihre Standorte in Deutschland. Außerdem will sie die 35-Stunden-Woche erhalten und höhere Zölle auf chinesische Autos. Im Prozess um die Entführung der Block-Kinder soll heute der frühere Anwalt von Christina Block aussagen. Ottmar Kuri ist als Zeuge vor dem Landgericht Hamburg geladen. Dabei soll es um ein Gespräch Anfang 2024 gehen, an dem Kuri beteiligt gewesen sein soll. Christina Block ist angeklagt, eine israelische Sicherheitsfirma mit der Entführung ihrer beiden Kinder aus Dänemark beauftragt zu haben. Die Unternehmerin bestreitet die Vorwürfe. Der Prozess wird heute nach einer längeren Pause fortgesetzt. Persönliche Gegenstände von Brigitte Bardot werden heute in Paris versteigert. Mehr als 280 Stücke der im vergangenen Jahr gestorbenen Schauspielerin kommen unter den Hammer. Darunter sind eine Schreibmaschine, Ballettschuhe, Porträts und kleine Erinnerungsstücke. Die meisten Gegenstände werden auf weniger als 100 Euro geschätzt. Ein Teil des Erlöses geht an die von Bardot gegründete Tierschutzstiftung, der andere an ihren Sohn. Jürgen Klopp startet heute mit der Fußballnationalmannschaft in die Vorbereitung auf die Nations League. Der neue Bundestrainer versammelt zunächst 24 Spieler in Herzogenaurach. Am Donnerstag steht in den Niederlanden das erste Spiel unter Klopp an. Am Sonntag geht es gegen Griechenland. Für die Nationalmannschaft ist es der Neustart nach dem frühen Aus bei der WM im Sommer.
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2: Heute tagsüber zeigt sich der Südwesten heiter und sonnig, während im Nordosten noch einzelne Schauer unterwegs sind, bei Höchstwerten von 16 bis 23 Grad. Morgen wird es nach Nebelauflösung oft freundlich und überwiegend trocken, mit Höchstwerten zwischen 18 und 23 Grad.
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0: Es wird 5 Uhr.
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2: Ich bin Silke Rech. Das wird der Tag. Der frühere Bundesverkehrsminister Scheuer steht ab morgen in Berlin vor Gericht. Die Staatsanwaltschaft wirft dem CSU-Politiker vor, vor dem Untersuchungsausschuss zur gescheiterten Pkw-Maut falsch ausgesagt zu haben. Mitangeklagt ist der frühere Staatssekretär Schulz. Beide bestreiten die Vorwürfe. Für den Prozess sind bisher 12 Verhandlungstage angesetzt. Ein Urteil könnte Ende November fallen. Die geplante Pkw-Maut war 2019 vom Europäischen Gerichtshof gestoppt worden. Scheuer war damals Bundesverkehrsminister. Die IG Metall will heute bundesweit gegen weitere Einschnitte in der Autoindustrie protestieren. Bei rund 280 Aktionen sollen mehr als 100.000 Menschen mitmachen. Geplant sind unter anderem Betriebsversammlungen, Kundgebungen und gemeinsame Mittagspausen. Die Gewerkschaft fordert von den Unternehmen mehr Investitionen in ihre Standorte in Deutschland. Außerdem will sie die 35-Stunden-Woche erhalten und höhere Zölle auf chinesische Autos. Im Prozess um die Entführung der Block-Kinder soll heute der frühere Anwalt von Christina Block aussagen. Ottmar Kuri ist als Zeuge vor dem Landgericht Hamburg geladen. Dabei soll es um ein Gespräch Anfang 2024 gehen, an dem Kuri beteiligt gewesen sein soll. Christina Block ist angeklagt, eine israelische Sicherheitsfirma mit der Entführung ihrer beiden Kinder aus Dänemark beauftragt zu haben. Die Unternehmerin bestreitet die Vorwürfe. Der Prozess wird heute nach einer längeren Pause fortgesetzt. Persönliche Gegenstände von Brigitte Bardot werden heute in Paris versteigert. Mehr als 280 Stücke der im vergangenen Jahr gestorbenen Schauspielerin kommen unter den Hammer. Darunter sind eine Schreibmaschine, Ballettschuhe, Porträts und kleine Erinnerungsstücke. Die meisten Gegenstände werden auf weniger als 100 Euro geschätzt. Ein Teil des Erlöses geht an die von Bardot gegründete Tierschutzstiftung, der andere an ihren Sohn. Jürgen Klopp startet heute mit der Fußballnationalmannschaft in die Vorbereitung auf die Nations League. Der neue Bundestrainer versammelt zunächst 24 Spieler in Herzogenaurach. Am Donnerstag steht in den Niederlanden das erste Spiel unter Klopp an. Am Sonntag geht es gegen Griechenland. Für die Nationalmannschaft ist es der Neustart nach dem frühen Aus bei der WM im Sommer.
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2: Heute tagsüber zeigt sich der Südwesten heiter und sonnig, während im Nordosten noch einzelne Schauer unterwegs sind, bei Höchstwerten von 16 bis 23 Grad. Morgen wird es nach Nebelauflösung oft freundlich und überwiegend trocken, mit Höchstwerten zwischen 18 und 23 Grad.
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0: Es wird 6 Uhr.
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2: Ich bin Jerome Nussbaum. Bei der Landtagswahl in Mecklenburg-Vorpommern hat die CDU eine historische Niederlage erlitten. Ihr Stimmenanteil ist so gering, dass sie sogar den Wiedereinzug ins Parlament verpasst hat, gab die Wahlleitung in der Nacht bekannt. Demnach kommt die CDU auf 4,9%, knapp vor dem BSW mit 4,8%. Die AfD hat die Wahl mit 38,2% gewonnen, gefolgt von der SPD mit Ministerpräsidentin Schwesig. Sie erhielt 35,5%. Damit spricht vieles für eine rot-rot-grüne Koalition unter Schwesig. Sie sagte der ARD am Abend:
3: Die AfD wird keine Regierung stellen können. Die Mehrheit der Bürgerinnen und Bürger hat sich heute ganz klar für demokratische Parteien entschieden. Und deshalb stehe ich bereit für eine stabile demokratische Regierung.
2: Die mitregierende Linke kommt laut vorläufigem Ergebnis auf 6,5%. Die Grünen liegen bei 5,7%. In Berlin ist die Linke als stärkste Kraft aus der Abgeordnetenhauswahl hervorgegangen. Ihr Ergebnis 25,7%. Dahinter folgen die CDU mit 18,8% und die AfD mit 16,3%. Die Grünen kommen auf 14,3% und die SPD auf 12,1%. Damit hat die schwarz-rote Landeskoalition ihre Mehrheit verloren. CDU-Spitzenkandidat Evers setzt nun auf ein Bündnis der Stabilität.
4: Alle Parteien der gesellschaftlichen Mitte haben bei dieser Wahl verloren. Das kann aber nicht bedeuten für uns, dass wir uns als gesellschaftliche Mitte aufgeben. Ich glaube, wir müssen alles daran setzen, im Miteinander zu schaffen, die Polarisierung dieser Stadt und unserer Gesellschaft zu überwinden.
2: Der Regierungsauftrag geht jedoch an linken Spitzenkandidatin Ehralb. Sie kündigte in der ARD an, in Sondierungsgesprächen an ihrer Kernforderung der Enteignung der Wohnungskonzerne festhalten zu wollen. Die Grünen kamen bei der Wahl auf 14,3%. BSW und FDP schaffen es nicht ins Abgeordnetenhaus. Bundeskanzler Merz hat bereits wenige Minuten nach der ersten Wahlprognose am Abend eine Ansprache gehalten. Während die Opposition im Bundestag auf einen Rücktritt gesetzt hatte, machte Merz jedoch deutlich, dass er an seinen Ämtern festhalten will, genauso an den Reformplänen der Bundesregierung. Merz bezeichnete die Reformen als das Mittel gegen das, nach seinen Worten, autoritäre Gift, das mit der Faszination des Autoritären immer tiefer in unsere Gesellschaft eindringe. Was nun zu tun sei, erfordere Rückgrat, Standhaftigkeit und Geduld. Das Institut der deutschen Wirtschaft hat seine Wachstumsprognose für dieses Jahr deutlich angehoben. Statt mit 0,4% wird nun mit einem Plus von 1,2% gerechnet. Als Hauptgrund wird demnach ein überraschend gutes erstes Halbjahr gesehen. Risiken für die Wirtschaft blieben aber die Kriege in der Ukraine und in Nahost oder auch das Niedrigwasser in europäischen Flüssen. In der ersten Fußball-Bundesliga hat Bayer Leverkusen mit 2:0 gegen RB Leipzig gewonnen. Außerdem besiegte Paderborn Hoffenheim mit 3:1. Schalke und Elversberg trennten sich 0:0. In der zweiten Liga kamen Energie Cottbus und St. Pauli auf ein 1:1 Unentschieden und Bielefeld und Heidenheim auf ein 2:2. Hannover konnte sich mit 2:1 gegen Bochum durchsetzen.
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2: Die Temperaturen liegen im Moment in Köln bei 11 Grad, 12 messen wir in Berlin und 9 Grad sind es in Stuttgart. Heute wird es in der Nordosthälfte überwiegend stark bewölkt bleiben, dazu gibt es Schauer und einzelne Gewitter. In der Südwesthälfte wird es dagegen freundlich sein, teils mit viel Sonnenschein und es bleibt trocken. Die Höchstwerte liegen zwischen 16 und 20 Grad, im Südwesten bei Werten zwischen 19 und 23 Grad.
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7: Hey, einen wunderschönen guten Morgen. Wir beginnen gemeinsam eine neue Woche. Kurz nach 6 ist es. Ich bin Mietin Gabriel.

meine Damen und Herren. Ich wünsche euch einen wunderbaren Montagmorgen. Hier ist die Frühsendung bei Radio Saarschleifenland. Na, wunderbares Wochenende hinter euch gebracht. Also ich musste ja viel arbeiten, Kinders. Aber gestern, da hatte ich frei und da habe ich gechillt. Ich bin Meeting Gabriel

0: Bei 7 Grad. Vielleicht bleibt ihr besser unter der Bettdecke. So, es ist Montag, 21. September 2026. Abgasfreier Tag. Und mit dem Abgasfreitag werden wir uns natürlich noch ausführlich beschäftigen in dieser Sendung. So. Was haben wir noch? Oh, heute beginnt die Woche des Hörens und die Woche der Demenz. Mit beiden Themen werden wir uns mal auseinandersetzen. Und dann geht's um Fußbodenbeläge wegen Nachhaltigkeit und so. So, und vor 95 Jahren, langsam, vor 95 Jahren wurde Larry Huckman geboren. Happy Birthday! Und wenn ihr an so einem Tag Geburtstag habt, ja dann Glückwunsch, kann ja nichts schief gehen. Und ich wusche durch euer Geburtstagshaar. 70. Oktoberfest wirft seine Schatten voraus. Dazu Markus Hof hält im Laufe dieser Sendung. Und das Herbstprogramm kriegen wir auch von ihm erzählt. Jawohl. Ansonsten Musik und so für die gute Laune, ihr wisst schon. Ha.
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0: Guten Morgen.

0: Willkommen zum Radio Saarschleifenland Erlebnistipp.
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0: In unserem heutigen Erlebnistipp geht es zum Feinmechanischen Museum Fellenbergmühle. 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Wo heute ein Museum mit Kaffee angesiedelt ist, in dem sogar Trauungen möglich sind, wurden einst Spezialwerkzeuge für den Uhrmacher und den Juwelierbedarf hergestellt. Das Museum dokumentiert eindrucksvoll den Übergang von der handwerklichen zur industriellen Produktionsweise. Im Obergeschoss finden Sie wechselnde Ausstellungen. Hier die Öffnungszeiten: dienstags bis sonntags 14.30 Uhr bis 17 Uhr. Montags ist geschlossen. Die Preise: Erwachsene bezahlen 2 Euro, Kinder und Jugendliche 6 bis 17 Jahren 1 Euro. Familien bezahlen nur 4 Euro. 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

0: Einen wunderschönen guten Morgen. Es ist Montag, 21. September. Hier ist Radio Saarschleifenland. Na, alles klar. Ausgeschlafen oder? Naja, es muss halt, ne? Was mut, dat mut. Und nehmt euch was zu trinken. Vielleicht irgendwas zum Knabbern, Snacken oder Frühstücken. Wir könnten mal zum Wetter kommen, finde ich. Oder etwa nicht? Hier die aktuelle RSL-Temperatur.
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0: Die aktuelle RSL-Temperatur, die liegt zwischen 7 und 9 Grad, also überwiegend 7, ja. Die 9 Grad erreichten wir erst in der letzten Sendestunde zwischen 9 und 10. Ja, es ist halt bewölkt. Sonnenaufgang 7.18 Uhr. Wolken den ganzen Tag eigentlich bei maximal 19 Grad. Auch der Abend ist bewölkt. Sonnenuntergang 7.34 Uhr. Und dann geht's wolkenlos durch die kommende Nacht. Die Werte gehen runter auf 8 Grad. Morgen den ganzen Tag Sonnenschein bei 21 Grad. Am Mittwoch den ganzen Tag Sonnenschein bei ebenfalls 21 Grad. Vielleicht sogar 22, wenn ihr brav seid.
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0: Guten Morgen.

0: Einen wunderschönen guten Morgen, hier ist euer Lieblingssender. Eine neue Woche, ein neuer Tag, sehr schön. Ich hoffe, ihr seid gut drauf, ihr seid gut bis jetzt angekommen in diesem Montag. Der ein oder andere denkt sich wahrscheinlich, endlich wieder Montag. Wir blättern wieder im Tagebuch der Großen Hits. Genau, jetzt hören wir dem Kollegen Christian Zimmer zu.
1: 21. September 1989. Depeche Mode sind mit Personal Jesus neu in den Charts.

Es ist der 13. September 1959. Elvis Presley ist gerade in Deutschland stationiert. Er lebt zu der Zeit in Bad Nauheim. Bei einer Party lernt er die damals 14-jährige Priscilla kennen. Auch nach der Party halten die beiden Kontakt. Über viele Jahre hinweg treffen sie sich immer wieder, machen Partys und verlieben sich langsam aber sicher ineinander. Sie heiraten. Priscilla wohnt jetzt in Memphis, während Elvis in Hollywood arbeitet. Es gibt immer wieder Gerüchte über Affären von Elvis, die er natürlich abstreitet. 1972 trennen sie sich. Die vielen Affären und die wenige Zeit zusammen machen eine Beziehung unmöglich. Und Priscilla verarbeitet die Zeit in ihrem Buch Elvis and Me. Sie beschreibt detailliert, wie sehr sie ihn vergöttert, wie er ihr Ein und Alles war und sie alles für ihn getan hätte. Martin Gore von Depeche Mode liest dieses Buch und ist von den Schilderungen ergriffen. Davon inspiriert, schreibt er einen von Depeche Modes größten Hits. Personal Jesus. Reach.

0: Radio Saarschleifenland ist hier jetzt mit einem Überblick, was passiert in den nächsten Wochen. Es passiert eine Menge, ja. Und das sagt uns Oberbürgermeister Markus Hoffeld ganz persönlich. Hört mal.
1: Hier spricht Markus Hoffeld, Oberbürgermeister der Kreisstadt Merzig. Ein tolles Programm wartet in den nächsten Wochen hier auf die Bürgerinnen und Bürger unserer Stadt und natürlich die Gäste von außerhalb, denn Merzig ticht in diesem Jahr wieder auf. Unser Herbstprogramm startet am 19. September mit dem Markt der Köstlichkeiten. Vom 25. September bis zum 4. Oktober findet das 70. Merziger Oktoberfest statt. Das 55. Viehzfest feiern wir in Merzig am 3. Oktober. Und unser Programm Merzig ticht auf endet am 23. Oktober mit dem Mondscheinmarkt. Ich lade alle ganz herzlich ein, auch das Herbstprogramm der Kreisstadt Merzig mit ihren vielen Möglichkeiten zu besuchen.
0: Markus Hoffeld zu den kommenden Veranstaltungen. Viel Vergnügen!

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0: Es wird 7 Uhr.
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2: Ich bin Jerome Nussbaum. Bei der Landtagswahl in Mecklenburg-Vorpommern hat die CDU eine historische Niederlage erlitten. Ihr Stimmenanteil ist so gering, dass sie sogar den Wiedereinzug ins Parlament verpasst hat, gab die Wahlleitung in der Nacht bekannt. Demnach kommt die CDU auf 4,9%, knapp vor dem BSW mit 4,8%. Die AfD hat die Wahl mit 38,2% gewonnen, gefolgt von der SPD mit Ministerpräsidentin Schwesig. Sie erhielt 35,5%. Damit spricht vieles für eine rot-rot-grüne Koalition unter Schwesig. Sie sagte der ARD am Abend:
3: Die AfD wird keine Regierung stellen können. Die Mehrheit der Bürgerinnen und Bürger hat sich heute ganz klar für demokratische Parteien entschieden. Und deshalb stehe ich bereit für eine stabile demokratische Regierung.
2: Die mitregierende Linke kommt laut vorläufigem Ergebnis auf 6,5%. Die Grünen liegen bei 5,7%. In Berlin ist die Linke als stärkste Kraft aus der Abgeordnetenhauswahl hervorgegangen. Ihr Ergebnis 25,7%. Dahinter folgen die CDU mit 18,8 und die AfD mit 16,3%. Die Grünen kommen auf 14,3 und die SPD auf 12,1%. Damit hat die schwarz-rote Landeskoalition ihre Mehrheit verloren. CDU-Spitzenkandidat Evers setzt nun auf ein Bündnis der Stabilität.
4: Alle Parteien der gesellschaftlichen Mitte haben bei dieser Wahl verloren. Das kann aber nicht bedeuten für uns, dass wir uns als gesellschaftliche Mitte aufgeben. Ich glaube, wir müssen alles daran setzen, im Miteinander zu schaffen, die Polarisierung dieser Stadt und unserer Gesellschaft zu überwinden.
2: Der Regierungsauftrag geht jedoch an linken Spitzenkandidatin Ehralb. Sie kündigte in der ARD an, in Sondierungsgesprächen an ihrer Kernforderung der Enteignung der Wohnungskonzerne festhalten zu wollen. Die Grünen kamen bei der Wahl auf 14,3%. BSW und FDP schaffen es nicht ins Abgeordnetenhaus. Bundeskanzler Merz hat bereits wenige Minuten nach der ersten Wahlprognose am Abend eine Ansprache gehalten. Während die Opposition im Bundestag auf einen Rücktritt gesetzt hatte, machte Merz jedoch deutlich, dass er an seinen Ämtern festhalten will, genauso an den Reformplänen der Bundesregierung. Merz bezeichnete die Reformen als das Mittel gegen das, nach seinen Worten, autoritäre Gift, das mit der Faszination des Autoritären immer tiefer in unsere Gesellschaft eindringe. Was nun zu tun sei, erfordere Rückgrat, Standhaftigkeit und Geduld. Das Institut der deutschen Wirtschaft hat seine Wachstumsprognose für dieses Jahr deutlich angehoben. Statt mit 0,4% wird nun mit einem Plus von 1,2% gerechnet. Als Hauptgrund wird demnach ein überraschend gutes erstes Halbjahr gesehen. Risiken für die Wirtschaft blieben aber die Kriege in der Ukraine und in Nahost oder auch das Niedrigwasser in europäischen Flüssen. In der ersten Fußball-Bundesliga hat Bayer Leverkusen mit 2:0 gegen RB Leipzig gewonnen. Außerdem besiegte Paderborn Hoffenheim mit 3:1. Schalke und Elversberg trennten sich 0:0. In der zweiten Liga kamen Energie Cottbus und St. Pauli auf ein 1:1 Unentschieden und Bielefeld und Heidenheim auf ein 2:2. Hannover konnte sich mit 2:1 gegen Bochum durchsetzen.
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2: Die Temperaturen liegen im Moment in Köln bei 11 Grad, 12 messen wir in Berlin und 9 Grad sind es in Stuttgart. Heute wird es in der Nordosthälfte überwiegend stark bewölkt bleiben, dazu gibt es Schauer und einzelne Gewitter. In der Südwesthälfte wird es dagegen freundlich sein, teils mit viel Sonnenschein und es bleibt trocken. Die Höchstwerte liegen zwischen 16 und 20 Grad, im Südwesten bei Werten zwischen 19 und 23 Grad.
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7: Kurz nach 7 ist es einen wunderschönen Montagmorgen, wünsche ich euch. Ich bin Metin Gabriel.

0: 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Oh, Oktoberfest zum 70. Mal. Bei uns in der Kreisstadt. Kann ich ein bisschen mehr Infos dazu haben? Ich habe mal bei Oberbürgermeister Markus Hoffeld gefragt. Und hier ist seine Antwort.
1: Hier spricht Markus Hoffeld, Oberbürgermeister der Kreisstadt Merzig. Ich lade alle ganz herzlich ein, das 70. Merziger Oktoberfest zu besuchen. Es findet statt vom Freitag, dem 25. September bis Sonntag, dem 4. Oktober. Jeden Tag gibt es tolle Attraktionen, attraktive Fahrgeschäfte auf dem Kirmesplatz. Und in unserer Oktoberfesthalle gibt es jeden Tag ein attraktives Programm. Das Programm ist einsehbar auf unserer Internetseite www.merzig.de. Es lohnt sich, nach Merzig zu kommen und beim Jubiläums-Oktoberfest dabei zu sein.
0: Das war er, Oberbürgermeister Markus Hoffeld zum 70. Oktoberfest. Viel Spaß und ich spiele euch wieder Musik.

0: Unser Gehör begleitet uns rund um die Uhr. Beim Sprechen, Zuhören oder wenn wir Musik genießen, auch die Wahl des richtigen Radiosenders ist für unser Gehör entscheidend. Dass laut einer aktuellen Langzeitstudie gutes Hören wahrscheinlich sogar das Demenzrisiko senken kann, ist vielen gar nicht bewusst. Im Rahmen der Woche der Demenz, 21. bis 27. September, und der Woche des Hörens, 21. bis 26. September, schauen wir uns das Thema deshalb mal genauer an. Mehr dazu von Jonas Vollbart.
1: Unser Gehör sorgt dafür, dass wir Gesprächen folgen, Geräusche richtig einordnen und Musik bewusst genießen können. Wer gut hört, bleibt aktiv und vor allem geistig fit. So Hörakustikerin Beate Gromke von der Fördergemeinschaft Gutes Hören.
2: Das Hören wirkt sich direkt aufs Gehirn aus, es wird also direkt stimuliert. Und gerade Hörverlust gilt nach heutigen Erkenntnissen als eines der wichtigsten behandelbaren Risikofaktoren für Demenz. Also wir können mit gutem Hören das Risiko für einen geistigen Abbau minimieren.
1: Ein Hörverlust entwickelt sich schleichend und kleine Veränderungen bemerken wir selbst oft zu spät.
2: Und deswegen ist es so wichtig, das eigene Gehör immer mal vom Hörakustiker oder auch vom HNO-Arzt überprüfen zu lassen. So ein Hörtest ist sehr einfach und gibt halt frühzeitig eine Orientierung, wo ich stehe und ob ich vielleicht doch etwas tun sollte.
1: So lässt sich auch frühzeitig erkennen, ob möglicherweise ein Hörsystem benötigt wird. Dann ist es gut, wenn ein Hörakustikprofi zur Seite steht.
2: Das Gehirn muss ja lernen, sich wieder an die ungewohnten Eindrücke zu gewöhnen, diese wieder richtig einzuordnen. Und das braucht einfach ein bisschen. Der Hörakustiker steht mit seiner Erfahrung, seinem Einfühlungsvermögen und natürlich seinem technischen Know-how zur Seite, damit das Ziel, was wir hier haben, wieder mühelos hören zu können, auch erreicht werden kann.
1: Ein Hörtest ist schnell gemacht und kann für viele Menschen der erste Schritt zu mehr Lebensqualität sein.
0: Gutes Hören trägt also nicht nur zu mehr Lebensqualität bei, sondern kann auch ein wichtiger Baustein für ein gesundes Älterwerden sein. Wer den Eindruck hat, schlechter zu hören, ein Hörtest beim Hörakustiker oder HNO-Arzt kann schnell Klarheit schaffen. Weitere Infos findet ihr im Netz.

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0: Einen wunderschönen guten Morgen. Es ist Montag, 21. September. Hier ist Radio Saarschleifenland. Na, alles klar. Ausgeschlafen oder? Naja, es muss halt, ne? Was mut, dat mut. Und nehmt euch was zu trinken. Vielleicht irgendwas zum Knabbern, Snacken oder Frühstücken. Wir könnten mal zum Wetter kommen, finde ich. Oder etwa nicht? Hier die aktuelle RSL-Temperatur.
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0: Die aktuelle RSL-Temperatur, die liegt zwischen 7 und 9 Grad, also überwiegend 7, ja. Die 9 Grad erreichten wir erst in der letzten Sendestunde zwischen 9 und 10. Ja, es ist halt bewölkt. Sonnenaufgang 7.18 Uhr. Wolken den ganzen Tag eigentlich bei maximal 19 Grad. Auch der Abend ist bewölkt. Sonnenuntergang 7.34 Uhr. Und dann geht's wolkenlos durch die kommende Nacht. Die Werte gehen runter auf 8 Grad. Morgen den ganzen Tag Sonnenschein bei 21 Grad. Am Mittwoch den ganzen Tag Sonnenschein bei ebenfalls 21 Grad. Vielleicht sogar 22, wenn ihr brav seid.
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0: Guten Morgen.

0: Es war einmal. Dieser Satz weckt bei vielen sofort Erinnerungen. Doch Märchen sind mehr als nur Kindergeschichten. Eine bundesweite Präventionsmaßnahme für Pflegeheime zeigt, dass sie gerade auf Menschen mit Demenz positiv wirken können. Mehr Infos dazu im Rahmen der bundesweiten Woche der Demenz, 21. bis 27. September, hat jetzt Mike Wirth.
1: Märchen öffnen Türen, verbinden Generationen und Kulturen und sind oft die erste Begegnung mit Literatur. Ihre Geschichten bleiben lebenslang im Gedächtnis. Selbst bei Demenz, sagt Silke Fischer, Geschäftsführerin von Märchenland, Zentrum für Prävention und Gesundheitsförderung.
2: Die demenziell veränderten Menschen kennen sich plötzlich wieder aus. Sie sprechen Sätze mit wie Spieglein, Spieglein an der Wand und lächeln seit längerer Zeit vielleicht mal wieder. Solche berührenden Momente haben wir während unserer vierjährigen wissenschaftlichen Studie sehr häufig erlebt.
1: Positive Erinnerungen ans Vorlesen und vertraute Stimmen verstärken diese Wirkung noch zusätzlich. Märchenstunden stärken die psychische Gesundheit und fördern die Gemeinschaft. Die Präventionsmaßnahme Märchenland richtet sich dabei auch an das Betreuungspersonal.
2: Feste Bestandteile der Maßnahme sind eine Fortbildung zum Märchenvorleser, das Bereitstellen von speziell entwickelten Arbeitsmaterialien, die in jeder Einrichtung verbleiben, und sorgen dafür, dass das Märchenerzählen auch die nächsten 100 Jahre selbstständig weitergeführt werden kann.
1: Um anerkannter Demenzerzähler zu werden, sind umfassende Kenntnisse über das Krankheitsbild sowie eine Sprach- und Schauspielausbildung notwendig.
2: Von Märchenland speziell ausgebildete Demenzerzähler kommen regelmäßig immer am gleichen Tag zur gleichen Stunde in die Einrichtung. Sie tragen einen goldenen Märchenmantel, der sofort vom Publikum wiedererkannt wird. Und wenn sie die magischen Worte "Es war einmal" sprechen, dann kann die Märchenstunde beginnen.
0: Die Präventionsmaßnahme Märchen und Demenz zeigt deutschlandweit positive Wirkungen auf Menschen mit Demenz und ihr Umfeld. Märchen können Momente der Klarheit fördern, herausforderndes Verhalten reduzieren und Depressionen vorbeugen. Mehr Infos gibt's auch unter märchenunddemenz.de mit Bindestrich immer dazwischen.

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1: Ich bin Jerome Nussbaum. Die Wahlen in Berlin und Mecklenburg-Vorpommern sind entschieden. Seit der Nacht steht fest, dass es die CDU nicht wieder in den Landtag von Schwerin schafft. Sie kam auf nur 4,9% der Stimmen. Schon kurz nach der ersten Prognose gab Bundeskanzler Merz sein Statement ab.
2: Heute haben wir zwei Wahlen erlebt mit sehr unterschiedlichen Ergebnissen. Das Ergebnis in Mecklenburg-Vorpommern können wir nicht schönreden. Es ist ein Desaster. Die CDU hat gekämpft, aber es ist am Ende die CDU zerrieben worden in der Zuspitzung zwischen SPD und AfD.
1: Wahlsieger in Mecklenburg-Vorpommern ist die AfD mit gut 38%, gefolgt von der SPD mit 35,5%. Damit wird wohl Ministerpräsidentin Schwesig weiter regieren können, bräuchte aber zusätzlich zu den Linken für eine Mehrheit noch die Grünen. In Berlin kommt die CDU immerhin auf Platz 2 mit 18,8%. Der Wahlsieg geht aber an die Linke mit Spitzenkandidatin Ehralp. Sie erreichte 25,7% der Stimmen. Berlins langjährige Regierungspartei SPD schafft es nur auf 12,1%. Spitzenkandidat Krach.
3: Das ist eine Zäsur für die Berliner SPD, denn wir waren Jahre, Jahrzehnte die Berlin-Partei. Und heute kann man definitiv nicht mehr sagen, dass wir sie sind.
1: Um mit der Linken regieren zu können, bräuchte es in den Sondierungsgesprächen einen Kompromiss zu den von der Linken geforderten Enteignung der Wohnungsunternehmen. Krach hatte das zuletzt abgelehnt. In Russland hat es bei der Parlamentswahl keine Überraschung gegeben. Die Kreml-Partei Geeintes Russland wurde nach ersten Hochrechnungen mit 57% der Stimmen zur Wahlsiegerin erklärt. Oppositionskräfte durften sich nicht beteiligen, stattdessen nur Parteien, die loyal zu Staatschef Putin stehen. Aus Moskau wurden Probleme mit dem elektronischen Wahlsystem gemeldet. Von Cyberangriffen ist dort die Rede. Der frühere Bundesverkehrsminister Scheuer muss sich wegen der gescheiterten Pkw-Maut vor dem Landgericht Berlin verantworten. Es geht um seine Aussagen vor dem Untersuchungsausschuss.
4: Die Staatsanwaltschaft hatte nach mehreren Strafanzeigen von Privatpersonen ermittelt und Anklage gegen Scheuer erhoben. Ihm wird vorgeworfen, im Untersuchungsausschuss des Bundestags gelogen zu haben. Er hatte damals beteuert, sich nicht an ein Angebot der Mautbetreiberfirmen erinnern zu können, mit der Vertragsunterzeichnung zu warten, bis ein Urteil des Europäischen Gerichtshofs vorliegt. Neben Scheuer muss sich auch sein damaliger Staatssekretär Schulz wegen Falschaussage verantworten. Ulrike Klein, Redaktion.
1: In der ersten Fußball-Bundesliga hat Bayer Leverkusen mit 2:0 gegen RB Leipzig gewonnen. Außerdem besiegte Paderborn Hoffenheim mit 3:1. Schalke und Elversberg trennten sich 0:0. In der zweiten Liga kamen Energie Cottbus und St. Pauli auf ein 1:1 Unentschieden und Bielefeld und Heidenheim auf ein 2:2. Hannover konnte sich mit 2:1 gegen Bochum durchsetzen.
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1: Und hier die aktuellen Temperaturen. 13 Grad messen wir in Hamburg, 12 sind es in Dresden und 11 Grad messen wir in Frankfurt am Main. Heute wird es in der Nordosthälfte überwiegend stark bewölkt bleiben. Dazu gibt es Schauer und einzelne Gewitter. In der Südwesthälfte wird es dagegen freundlich sein, teils mit viel Sonnenschein und es bleibt trocken. Die Höchstwerte liegen zwischen 16 und 20 Grad, im Südwesten bei Werten zwischen 19 und 23 Grad.
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7: Einen immer noch wunderschönen guten Morgen euch allen. Montagmorgen, kurz nach 8. Ich bin Meeting Gabriel.

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0: Radio Saarschleifenland ist hier jetzt mit einem Überblick, was passiert in den nächsten Wochen. Es passiert eine Menge, ja. Und das sagt uns Oberbürgermeister Markus Hoffeld ganz persönlich. Hört mal.
1: Hier spricht Markus Hoffeld, Oberbürgermeister der Kreisstadt Merzig. Ein tolles Programm wartet in den nächsten Wochen hier auf die Bürgerinnen und Bürger unserer Stadt und natürlich die Gäste von außerhalb, denn Merzig tischt in diesem Jahr wieder auf. Unser Herbstprogramm startet am 19. September mit dem Markt der Köstlichkeiten. Vom 25. September bis zum 4. Oktober findet das 70. Merziger Oktoberfest statt. Das 55. Viehzfest feiern wir in Merzig am 3. Oktober. Und unser Programm Merzig tischt auf endet am 23. Oktober mit dem Mondscheinmarkt. Ich lade alle ganz herzlich ein, auch das Herbstprogramm der Kreisstadt Merzig mit ihren vielen Möglichkeiten zu besuchen.
0: Markus Hoffeld zu den kommenden Veranstaltungen. Viel Vergnügen!

0: Das Thema Nachhaltigkeit beschäftigt immer mehr Menschen. Aus diesem Grund gibt es seit einigen Jahren die Deutschen Aktionstage Nachhaltigkeit, 18. September bis 8. Oktober. Auch in den Bereichen Renovieren und Bauen spielt das Thema eine große Rolle. Ein Beispiel dafür sind Fußbodenbelege. Woran wir erkennen, welche Produkte wirklich nachhaltig hergestellt wurden, weiß Annabelle Kopp.
1: Bei nachhaltigen Fußböden zählen Material, Herkunft und Ort der Herstellung. Entscheidend ist, dass dabei Ressourcen geschont und Umweltbelastungen möglichst gering gehalten werden. Dabei hat Holz gegenüber Vinyl den klaren Vorteil, sagt Fußbodenexperte Sven Elsch von LogoClick.
2: Gerne genauer hinschauen, wo das Holz herkommt. Wichtig ist hier, dass es aus nachhaltiger Forstwirtschaft stammt und im besten Fall wurde das Laminat in Deutschland produziert. Denn hier gibt es natürlich ganz andere Vorgaben und Richtlinien als in anderen Ländern in puncto Umweltschutz bei der Produktion.
1: Qualitativ hochwertiges Laminat ist meist schadstoffarm und deshalb gerade für Familien mit Kindern oder Haustieren interessant. Außerdem gibt es keine Mikroplastikpartikel ab. Um die Hochwertigkeit gleich zu erkennen, können wir auf verschiedene Siegel und Zertifikate achten.
2: Zum einen die PEFC-Zertifizierung, die bestätigt die Herkunft aus ökologisch und nachhaltig kontrollierter Waldwirtschaft. Am blauen Engel auf der Verpackung erkennen wir die umweltfreundliche Produktion über den gesamten Lebenszyklus. Am Siegel des Sentinelhaus-Instituts, kurz SHI, sehen wir, dass die Böden besonders schadstoff- und emissionsarm sind.
1: Auch in Sachen Langzeitschäden auf Holzböden gilt, je hochwertiger, desto unempfindlicher und robuster gegen Stöße und Kratzer.
2: Laminat von LogoClick zum Beispiel ist kratzfest, antistatisch und leicht zu reinigen. Noch stressfreier lebt man, wenn man von Anfang an auf wasserfesten Premiumboden, wie zum Beispiel die Aquaprotect-Serie von LogoClick, setzt.
0: An verschiedenen Siegeln und Zertifikaten, wie dem Blauen Engel, können wir auch nachhaltige Bodenbelege erkennen. Weitere Infos und Tipps, worauf wir bei dem Thema achten können, gibt's natürlich wie immer im Netz.

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0: Einen wunderschönen guten Morgen, Montag, 21.07. Hier ist Radio Saarschleifenland. Na, alles klar. Können wir über das Wetter sprechen? Seid ihr ausgeschlafen genug? Habt ihr was zu trinken? Habt ihr was zum Frühstücken? Gut, dann mal bitte einen Stuhlkreis bilden. Hier die aktuelle RSL-Temperatur.
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0: Irgendwie wollte meine Zunge mich überholen. Junge, Junge, Junge. Die aktuelle RSL-Temperatur heute Morgen liegt zwischen 7 und 9 Grad. Aber auf die 9 Grad steuern wir erst zwischen 9 und 10 zu. Mit Wolken geht's durch den ganzen Tag bei 19 Grad. Sonnenuntergang 19:34 und dann haben wir eine sternklare Nacht heute Nacht bei so 8 Grad. Was war denn das für eine Formulierung? Eine sternklare Nacht heute Nacht. Ah, Leute, ich brauche Urlaub, glaube ich, ne? Morgen den ganzen Tag Sonnenschein, 21 Grad. Am Mittwoch ebenfalls Sonnenschein bei 22 Grad. 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
0: Guten Morgen.

0: Einen wunderschönen guten Morgen, hier ist euer Lieblingssender. Eine neue Woche, ein neuer Tag, sehr schön. Ich hoffe, ihr seid gut drauf, ihr seid gut bis jetzt angekommen in diesem Montag. Der ein oder andere denkt sich wahrscheinlich, endlich wieder Montag. Wir blättern wieder im Tagebuch der Großen Hits. Genau, jetzt hören wir dem Kollegen Christian Zimmer zu.
1: 21. September 1989. Depeche Mode sind mit Personal Jesus neu in den Charts.

Es ist der 13. September 1959. Elvis Presley ist gerade in Deutschland stationiert. Er lebt zu der Zeit in Bad Nauheim. Bei einer Party lernt er die damals 14-jährige Priscilla kennen. Auch nach der Party halten die beiden Kontakt. Über viele Jahre hinweg treffen sie sich immer wieder, machen Partys und verlieben sich langsam aber sicher ineinander. Sie heiraten. Priscilla wohnt jetzt in Memphis, während Elvis in Hollywood arbeitet. Es gibt immer wieder Gerüchte über Affären von Elvis, die er natürlich abstreitet. 1972 trennen sie sich. Die vielen Affären und die wenige Zeit zusammen machen eine Beziehung unmöglich. Und Priscilla verarbeitet die Zeit in ihrem Buch Elvis and Me. Sie beschreibt detailliert, wie sehr sie ihn vergöttert, wie er ihr Ein und Alles war und sie alles für ihn getan hätte. Martin Gore von Depeche Mode liest dieses Buch und ist von den Schilderungen ergriffen. Davon inspiriert, schreibt er einen von Depeche Modes größten Hits.

0: 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Oh, Oktoberfest zum 70. Mal bei uns in der Kreisstadt. Kann ich ein bisschen mehr Infos dazu haben? Ich habe mal bei Oberbürgermeister Markus Hoffeld gefragt und hier ist seine Antwort.
1: Hier spricht Markus Hoffeld, Oberbürgermeister der Kreisstadt Merzig. Ich lade alle ganz herzlich ein, das 70. Merzig Oktoberfest zu besuchen. Es findet statt vom Freitag, dem 25. September bis Sonntag, dem 4. Oktober. Jeden Tag gibt es tolle Attraktionen, attraktive Fahrgeschäfte auf dem Kirmesplatz. Und in unserer Oktoberfesthalle gibt es jeden Tag ein attraktives Programm. Das Programm ist einsehbar auf unserer Internetseite www.merzig.de. Es lohnt sich, nach Merzig zu kommen und beim Jubiläums-Oktoberfest dabei zu sein.
0: Das war er, Oberbürgermeister Markus Hoffeld zum 70. Oktoberfest. Viel Spaß und ich spiele euch wieder Musik.

0: Es wird 9 Uhr.
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2: Ich bin Jerome Nussbaum. Die Wahlen in Berlin und Mecklenburg-Vorpommern sind entschieden. Seit der Nacht steht fest, dass es die CDU nicht wieder in den Landtag von Schwerin schafft. Sie kam auf nur 4,9% der Stimmen. Schon kurz nach der ersten Prognose gab Bundeskanzler Merz sein Statement ab.
3: Heute haben wir zwei Wahlen erlebt mit sehr unterschiedlichen Ergebnissen. Das Ergebnis in Mecklenburg-Vorpommern können wir nicht schönreden. Es ist ein Desaster. Die CDU hat gekämpft, aber es ist am Ende die CDU zerrieben worden in der Zuspitzung zwischen SPD und AfD.
2: Wahlsieger in Mecklenburg-Vorpommern ist die AfD mit gut 38%, gefolgt von der SPD mit 35,5%. Damit wird wohl Ministerpräsidentin Schwesig weiter regieren können, bräuchte aber zusätzlich

0: zu den Linken, für eine Mehrheit noch die Grünen. In Berlin kommt die CDU immerhin auf Platz 2 mit 18,8%. Der Wahlsieg geht aber an die Linke mit Spitzenkandidatin Ehralp. Sie erreichte 25,7% der Stimmen. Berlins langjährige Regierungspartei SPD schafft es nur auf 12,1%. Spitzenkandidat Krach.
1: Das ist eine Zäsur für die Berliner SPD, denn wir waren Jahre, Jahrzehnte die Berlin-Partei. Und heute kann man definitiv nicht mehr sagen, dass wir sie sind.
0: Um mit der Linken regieren zu können, bräuchte es in den Sondierungsgesprächen einen Kompromiss zu den von der Linken geforderten Enteignung der Wohnungsunternehmen. Krach hatte das zuletzt abgelehnt. In Russland hat es bei der Parlamentswahl keine Überraschung gegeben. Die Kreml-Partei Geeintes Russland wurde nach ersten Hochrechnungen mit 57% der Stimmen zur Wahlsiegerin erklärt. Oppositionskräfte durften sich nicht beteiligen, stattdessen nur Parteien, die loyal zu Staatschef Putin stehen. Aus Moskau wurden Probleme mit dem elektronischen Wahlsystem gemeldet. Von Cyberangriffen ist dort die Rede. Der frühere Bundesverkehrsminister Scheuer muss sich wegen der gescheiterten Pkw-Maut vor dem Landgericht Berlin verantworten. Es geht um seine Aussagen vor dem Untersuchungsausschuss.
2: Die Staatsanwaltschaft hatte nach mehreren Strafanzeigen von Privatpersonen ermittelt und Anklage gegen Scheuer erhoben. Ihm wird vorgeworfen, im Untersuchungsausschuss des Bundestags gelogen zu haben. Er hatte damals beteuert, sich nicht an ein Angebot der Mautbetreiberfirmen erinnern zu können, mit der Vertragsunterzeichnung zu warten, bis ein Urteil des Europäischen Gerichtshofs vorliegt. Neben Scheuer muss sich auch sein damaliger Staatssekretär Schulz wegen Falschaussage verantworten. Ulrike Klein, Redaktion.
0: In der ersten Fußball-Bundesliga hat Bayer Leverkusen mit 2:0 gegen RB Leipzig gewonnen. Außerdem besiegte Paderborn Hoffenheim mit 3:1. Schalke und Elversberg trennten sich 0:0. In der zweiten Liga kamen Energie Cottbus und St. Pauli auf ein 1:1 Unentschieden und Bielefeld und Heidenheim auf ein 2:2. Hannover konnte sich mit 2:1 gegen Bochum durchsetzen.
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0: Und hier die aktuellen Temperaturen. 13 Grad messen wir in Hamburg, 12 sind es in Dresden und 11 Grad messen wir in Frankfurt am Main. Heute wird es in der Nordosthälfte überwiegend stark bewölkt bleiben. Dazu gibt es Schauer und einzelne Gewitter. In der Südwesthälfte wird es dagegen freundlich sein, teils mit viel Sonnenschein und es bleibt trocken. Die Höchstwerte liegen zwischen 16 und 20 Grad, im Südwesten bei Werten zwischen 19 und 23 Grad.
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6: Weiter geht's mit dem Montagmorgen in die letzte Stunde. Kurz nach 9 ist es. Ich bin Mietin Jamriel. Guten Morgen.

0: Ein Arztbesuch ist oft schnell vorbei, obwohl es dabei um Entscheidungen geht, die für die eigene Gesundheit ziemlich wichtig sein können. Deswegen ist die Verständigung zwischen uns Patienten und den uns behandelnden Ärztinnen und Ärzten elementar wichtig. Damit befasst sich auch eine aktuelle Umfrage eines digitalen Gesundheitsbegleiters. Mike Wirth mit den Einzelheiten.
1: Offene Fragen nach einem Ärztegespräch können zur Unsicherheit in der Therapie führen. Das erhöht das Fehlerrisiko und gefährdet die Patientensicherheit. Oft sind die Patientinnen und Patienten in die medizinischen Entscheidungen auch nicht wirklich eingebunden, sagt Professor Dr. Friedemann Geiger, Experte für Arzt-Patienten-Kommunikation.
2: Wir haben jetzt von Dr. Lipp eine Umfrage vorliegen. 66% würden sich gerne aktiv an ihren Therapieentscheidungen beteiligen. 29% haben am Ende des Gesprächs immer noch offene Fragen. Und 22% haben tatsächlich ernsthafte Zweifel.
1: Es ist wichtig, dass Ärzte die Perspektive der Patienten verstehen. Die Frage, was ist Ihnen wichtig, kann entscheidende Hinweise zu den Lebensumständen und damit zur Therapie geben. Und laut Gesetz haben wir auch das Recht, alle Fragen beantwortet zu bekommen.
2: Was sind meine Therapiemöglichkeiten? Was sind die Vor- und Nachteile jeder dieser Therapiemöglichkeiten? Wie wahrscheinlich ist es, dass diese Vor- und Nachteile bei mir persönlich auftreten? Wenn ich diese drei Fragen stelle, dann wird meine Sichtweise automatisch stärker gehört und dann erzeuge ich gemeinsame Entscheidungsfindung oder auch Shared Decision Making.
1: Die Umfrage zeigt außerdem, die Mehrheit der Patienten recherchiert vorher im Internet nach Behandlungsmöglichkeiten. Und plötzlich sagt der Arzt etwas völlig anderes.
2: Das muss gar nicht heißen, dass das eine falsch ist und das andere richtig, sondern es kann sich auch auf unterschiedliche Voraussetzungen oder Kontextumgebungen beziehen. Aber dann gehe ich mit diesem Widerspruch im Kopf aus dem Gespräch raus und das ist die Quelle von Zweifeln und dann von geringerer Patientensicherheit in der Folge.
0: Wer Fragen offen anspricht, Informationen gemeinsam einordnet und medizinische Entscheidungen versteht, schafft damit eine wichtige Grundlage für mehr Patientensicherheit. Weitere Infos und Tipps zur Vorbereitung auf den nächsten Arzttermin gibt's unter gemeinsambesserentscheiden.de, immer mit Bindestrich dazwischen.

0: Einen wunderschönen guten Morgen, Montag, 21.07. Mal hier ist Radio Saarschleifenland. Na, alles klar. Können wir über das Wetter sprechen? Seid ihr ausgeschlafen genug? Habt ihr was zu trinken? Habt ihr was zum Frühstücken? Gut, dann mal bitte einen Stuhlkreis bilden. Hier die aktuelle RSL-Temperatur.
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0: Irgendwie wollte meine Zunge mich überholen. Junge, Junge, Junge. Die aktuelle RSL-Temperatur heute Morgen liegt zwischen 7 und 9 Grad. Aber auf die 9 Grad steuern wir erst zwischen 9 und 10 zu. Mit Wolken geht's durch den ganzen Tag bei 19 Grad. Sonnenuntergang 1934. Und dann haben wir eine sternklare Nacht heute Nacht bei so 8 Grad. Was war denn das für eine Formulierung? Eine sternklare Nacht heute Nacht. Ah, Leute, ich brauche Urlaub, glaube ich, ne? Morgen den ganzen Tag Sonnenschein, 21 Grad. Am Mittwoch ebenfalls Sonnenschein bei 22 Grad. 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

0: einen Tag im Jahr einfach mal so gut es geht auf fossile Energien wie Öl, Gas und Kohle verzichten und dabei das eigene Verhalten im Alltag hinterfragen. Das ist die Idee hinter dem Abgasfreitag, der am 21. September stattfindet. Das Thema Mobilität bietet hier sogar viele dauerhafte Möglichkeiten. Mehr dazu von Mike Wirth.
1: Der Abgasfreitag entstand in Kanada als Protest gegen schlechte Luft. Erfahrungen zeigen, weniger Abgase senken Feinstaubwerte und gesundheitliche Belastungen. Abgasfreie Mobilität ist daher auch langfristig sinnvoll, sagt Elke Galvin von GOI, dem österreichischen Hersteller von Ladelösungen für Elektroautos.
2: Eine aktuelle Studie in der Fachzeitschrift Science kommt zum Ergebnis, dass sich fürs Klima der Wechsel bei über 90% aller Fälle rentiert, auch wenn das bisherige Verbrennerauto noch relativ neu ist.
1: Ein Vorteil der Elektromobilität ist das bequeme Laden zu Hause. Eine smarte Ladestation kann den Ladevorgang automatisch starten, wenn ausreichend eigener Photovoltaikstrom verfügbar oder der Strompreis besonders günstig ist.
2: Im Eco-Modus von der GOI Wallbox lässt sich das Auto gezielt mit Solarstrom vom eigenen Dach laden. Ohne Solarmodule auf dem Dach kann man dann zum Beispiel flexible Stromtarife nutzen, wenn mittags besonders viel Solarstrom im Netz ist.
1: Unterm Strich gilt also keine Scheu vor E-Mobilität und im Zweifelsfall einfach mal Probe fahren.
2: Wer kein Eigenheim hat, der lädt vielleicht im Mehrfamilienhaus, da gibt's jetzt tolle Förderungen. Und das öffentliche Ladenetz ist schon sehr gut ausgebaut, da ist ein günstiges Ladeabo vielleicht eine gute Alternative. Der abgasfreie Tag könnte also ein guter Anlass sein, den ersten Schritt in Richtung Umstieg auf abgasfreie Mobilität zu wagen.
0: Der Abgasfreitag zeigt, wer elektrisch fährt und intelligent lädt, kann im Alltag nicht nur CO2 und Abgase reduzieren, sondern häufig auch komfortabler und günstiger unterwegs sein.

0: Hey, da geht's wieder ein guter Hit dahin. Ach, das war doch bis jetzt hoffentlich ein angenehmer Montagmorgen. Ich schaue auf die Uhr und stelle fest, die Zeit ist wieder mal um. Meine Güte! Das frage ich mich immer wieder.
1: Ist das wirklich schon so spät?
0: Ich fürchte schon.

0: Eigentlich muss man ja hier auf Wiederhören singen, ne? Ja, das war die Frühsendung hier bei Radio Sascha Leifland. Hier geht's gleich weiter mit der Kollegin Silke Rech. Sie ist mit uns bei der Arbeit und ab dem Nachmittag um 14 Uhr bin ich wieder da. Ich wünsche euch einen schönen Vormittag. Ich bin Meeting Gabriel, sage dann mal Tschüss, bin weg.
1: Tschüss.

0: Es wird 10 Uhr.
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2: Ich bin Jerome Nussbaum. Innerhalb der schwarz-roten Bundesregierung gibt es gemischte Reaktionen auf die Wahlergebnisse aus Mecklenburg-Vorpommern und Berlin. SPD-Chef Klingbeil räumte ein, dass es der Bundesregierung nicht gelungen sei, für die geplanten Reformen zu werben. Bundeskanzler Merz kündigte an, die Reformen wie geplant umzusetzen.
3: Die Antwort muss sein, unser Land fit zu machen für die Zukunft. Ich möchte, dass unser Land wieder ein Land des Aufbruchs wird. Ich möchte, dass unser Land wieder in seine eigene Kraft vertraut. Ich möchte, dass in unserem Land das Aufstiegs- und Wohlstandsversprechen auch und gerade für die jungen Menschen gilt. Wohlstand auch für die junge Generation muss eigentlich die Fortsetzung des berühmten Buches von Ludwig Erhard heißen, der einmal geschrieben hat, Wohlstand für alle.
2: Die stellvertretende SPD-Bundesvorsitzende Petra Köpping aus Sachsen sprach sich dagegen dafür aus, dass CDU und SPD noch einmal über einzelne Gesetzesvorhaben sprechen, etwa bei Rente und Pflege. Eine Personaldebatte helfe nicht weiter. Die IG Metall hat für heute in der Autobranche zu einem bundesweiten Aktionstag aufgerufen. Rund 280 Protestaktionen sind angekündigt.
4: Es gibt Betriebsversammlungen in Unternehmen, aktive Mittagspausen und öffentliche Kundgebungen. Mehr als 100.000 Beschäftigte sollten mobilisiert werden. Zuletzt hatten die großen Autohersteller starke Einschnitte angekündigt, darunter Volkswagen, wo bis zu 60.000 Stellen in den nächsten Jahren wegfallen sollen. Ulrike Klein, Redaktion.
2: Das Institut der deutschen Wirtschaft hat seine Wachstumsprognose für dieses Jahr deutlich angehoben. Statt mit 0,4% wird nun mit einem Plus von 1,5%

0: 2% gerechnet. Als Hauptgrund wird demnach ein überraschend gutes erstes Halbjahr gesehen, berichtet die Nachrichtenagentur Reuters. Risiken für die Wirtschaft blieben die Kriege in der Ukraine und in Nahost oder auch das Niedrigwasser in europäischen Flüssen. Der ukrainische Präsident Zelensky wird sich nach eigenen Angaben wieder mit US-Präsident Trump treffen. Das kündigte er nach einem Telefonat mit Trump an. Demnach soll es am Rande der UN-Vollversammlung in New York zu dem Treffen kommen. Mit Blick auf eine Beilegung des Krieges mit Russland könne dies viel verändern, so Zelensky. Er sprach von einer diplomatischen Dynamik sowie von neuen Ideen zur Klärung grundlegender Sicherheitsfragen. Beamte der US-Einwanderungsbehörde ICE haben in Texas wieder einen Mann angeschossen. Er kam laut dem Bürgermeister von Austin schwer verletzt ins Krankenhaus, schwebt aber nicht in Lebensgefahr. Bei dem Verwundeten handelt es sich demnach um einen 28-Jährigen aus Venezuela. In Minnesota waren zwei US-Bürger durch Schüsse von ICE-Kräften getötet worden. Das Münchner Oktoberfest hat zum Auftakt am Wochenende knapp 1 Million Besucher gezählt. Allein am Samstag kamen rund 450.000 Menschen. Einen besseren Auftakt könne man sich nicht wünschen, sagte Wiesenchef Scharpf. Polizei und Rettungsdienst sprachen von einem unterm Strich ruhigen Verlauf.
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0: Wir schauen auf die aktuellen Temperaturen. Berlin 15 Grad, Dresden 13 und 14 sind es in Stuttgart. In der Nordosthälfte bleibt es heute überwiegend stark bewölkt. Auch Schauer und einzelne kurze Gewitter sind möglich. In der Südwesthälfte zeigt sich dagegen die Sonne und es soll trocken bleiben. Die Höchstwerte reichen von 16 bis 22 Grad. Morgen geht es dann im äußersten Nordwesten stark bewölkt weiter. In der Mitte und im Südosten sind auch einige Wolken unterwegs. Sonst wird es nach Nebel am Morgen vielfach heiter bis sonnig. Bei Werten zwischen 15 und 23 Grad.
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0: Es wird 11 Uhr.
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2: Ich bin Jerome Nussbaum. Innerhalb der schwarz-roten Bundesregierung gibt es gemischte Reaktionen auf die Wahlergebnisse aus Mecklenburg-Vorpommern und Berlin. SPD-Chef Klingbeil räumte ein, dass es der Bundesregierung nicht gelungen sei, für die geplanten Reformen zu werben. Bundeskanzler Merz kündigte an, die Reformen wie geplant umzusetzen.
3: Die Antwort muss sein, unser Land fit zu machen für die Zukunft. Ich möchte, dass unser Land wieder ein Land des Aufbruchs wird. Ich möchte, dass unser Land wieder in seine eigene Kraft vertraut. Ich möchte, dass in unserem Land das Aufstiegs- und Wohlstandsversprechen auch und gerade für die jungen Menschen gilt. Wohlstand auch für die junge Generation muss eigentlich die Fortsetzung des berühmten Buches von Ludwig Erhard heißen, der einmal geschrieben hat, Wohlstand für alle.
2: Die stellvertretende SPD-Bundesvorsitzende Petra Köpping aus Sachsen sprach sich dagegen dafür aus, dass CDU und SPD noch einmal über einzelne Gesetzesvorhaben sprechen, etwa bei Rente und Pflege. Eine Personaldebatte helfe nicht weiter. Die IG Metall hat für heute in der Autobranche zu einem bundesweiten Aktionstag aufgerufen. Rund 280 Protestaktionen sind angekündigt.
4: Es gibt Betriebsversammlungen in Unternehmen, aktive Mittagspausen und öffentliche Kundgebungen. Mehr als 100.000 Beschäftigte sollten mobilisiert werden. Zuletzt hatten die großen Autohersteller starke Einschnitte angekündigt, darunter Volkswagen, wo bis zu 60.000 Stellen in den nächsten Jahren wegfallen sollen. Ulrike Klein, Redaktion.
2: Das Institut der deutschen Wirtschaft hat seine Wachstumsprognose für dieses Jahr deutlich angehoben. Statt mit 0,4% wird nun mit einem Plus von 1,2% gerechnet. Als Hauptgrund wird demnach ein überraschend gutes erstes Halbjahr gesehen, berichtet die Nachrichtenagentur Reuters. Risiken für die Wirtschaft blieben die Kriege in der Ukraine und in Nahost oder auch das Niedrigwasser in europäischen Flüssen. Der ukrainische Präsident Zelensky wird sich nach eigenen Angaben wieder mit US-Präsident Trump treffen. Das kündigte er nach einem Telefonat mit Trump an. Demnach soll es am Rande der UN-Vollversammlung in New York zu dem Treffen kommen. Mit Blick auf eine Beilegung des Krieges mit Russland könne dies viel verändern, so Zelensky. Er sprach von einer diplomatischen Dynamik sowie von neuen Ideen zur Klärung grundlegender Sicherheitsfragen. Beamte der US-Einwanderungsbehörde ICE haben in Texas wieder einen Mann angeschossen. Er kam laut dem Bürgermeister von Austin schwer verletzt ins Krankenhaus, schwebt aber nicht in Lebensgefahr. Bei dem Verwundeten handelt es sich demnach um einen 28-Jährigen aus Venezuela. In Minnesota waren zwei

0: US-Bürger durch Schüsse von Eiskräften getötet worden. Das Münchner Oktoberfest hat zum Auftakt am Wochenende knapp 1 Million Besucher gezählt. Allein am Samstag kamen rund 450.000 Menschen. Einen besseren Auftakt könne man sich nicht wünschen, sagte Wiesnchef Scharpf. Polizei und Rettungsdienst sprachen von einem unterm Strich ruhigen Verlauf.
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0: Wir schauen auf die aktuellen Temperaturen. Berlin 15 Grad, Dresden 13 und 14 sind es in Stuttgart. In der Nordosthälfte bleibt es heute überwiegend stark bewölkt. Auch Schauer und einzelne kurze Gewitter sind möglich. In der Südwesthälfte zeigt sich dagegen die Sonne und es soll trocken bleiben. Die Höchstwerte reichen von 16 bis 22 Grad. Morgen geht es dann im äußersten Nordwesten stark bewölkt weiter. In der Mitte und im Südosten sind auch einige Wolken unterwegs. Sonst wird es nach Nebel am Morgen vielfach heiter bis sonnig. Bei Werten zwischen 15 und 23 Grad.
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3: Es ist kurz nach 11 Uhr, einen schönen Vormittag. Bus und Bahn bleiben beliebt. Im ersten Halbjahr waren mehr Menschen im Nahverkehr unterwegs. Gleichzeitig werden wegen der hohen Spritpreise Forderungen nach einem günstigeren Deutschland-Ticket wieder lauter. Mehr dazu gleich. Ich bin Silke Rech. Ich freue mich, dass ihr mit dabei seid.

Wir freuen uns, dass ihr mit dabei seid. Einen schönen Vormittag. Bus und Bahn werden in Deutschland weiter etwas häufiger genutzt. Im ersten Halbjahr waren gut 5,7 Milliarden Fahrgäste im Nahverkehr unterwegs. Das waren 2% mehr als im gleichen Zeitraum im vergangenen Jahr. Das Deutschlandticket gibt es inzwischen seit gut 3 Jahren. Für aktuell 63 Euro im Monat könnt ihr damit bundesweit Regionalzüge, S-Bahnen, U-Bahnen, Straßenbahnen und Busse nutzen. Anders sieht's beim Fernverkehr aus. Dort sind die Fahrgastzahlen leicht zurückgegangen. Rund 65 Millionen Menschen waren im ersten Halbjahr mit Fernzügen und Fernbussen unterwegs. Bei der Bahn allein waren es 69 Millionen Fahrgäste und damit 3% weniger als im Vorjahr. Eine Rolle könnten dabei auch die wetterbedingten Probleme auf der Schiene zu Beginn des Jahres gespielt haben. Deutlich beliebter sind dagegen Fernbusse geworden. Rund 5,4 Millionen Fahrgäste haben sie in den ersten 6 Monaten genutzt. Das ist ein Plus von 10%. Und das Deutschlandticket dürfte auch politisch weiter Thema bleiben. Wegen der hohen Spritpreise werden wieder Forderungen laut, den Preis für das Ticket zu senken. Die Bundesregierung setzt bei der Entlastung von Autofahrern dagegen auf einen neuen Tankrabatt und einen Spritpreisdeckel.

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Schön, dass ihr eingeschaltet habt. Einen schönen Vormittag. Für Kirschen war dieses Jahr ein ziemlich gutes Jahr. Deutschlands Obstbauern haben eine der besten Ernten der vergangenen Jahre eingefahren. Insgesamt kamen rund 48.500 Tonnen Süß- und Sauerkirschen zusammen. Das sind fast 8% mehr als im Durchschnitt der vergangenen 10 Jahre. Geholfen haben vor allem die milden Temperaturen im Frühjahr. Dadurch gab es weniger Schäden durch Frost. Später machten Hitze und Trockenheit den Obstbäumen zwar regional zu schaffen, insgesamt fiel die Ernte aber trotzdem sehr gut aus. Das liegt vor allem an den Süßkirschen. Davon wurden knapp 39.000 Tonnen geerntet, deutlich mehr als im langjährigen Durchschnitt. Bei Sauerkirschen sah es dagegen schlechter aus. Ihre Erntemenge lag rund 17% unter dem Durchschnitt. Und auch bei den Birnen sieht es ganz gut aus. Die Obstbaubetriebe rechnen in diesem Jahr mit knapp 41.000 Tonnen. Das wären fast 8% mehr als im Durchschnitt der vergangenen 10 Jahre.

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0: Es wird 12 Uhr.
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2: Ich bin Jerome Nussbaum. AfD-Co-Parteichef Chrupalla rechnet in Mecklenburg-Vorpommern nach der Landtagswahl nicht mit einer Regierungsverantwortung. Er sagte der ARD, seine Partei habe die Wahl zwar klar gewonnen und die CDU pulverisiert. Er räumte aber auch ein, dass es nach jetzigem Stand wahrscheinlich nach Rot-Rot-Grün aussieht. Die SPD von Ministerpräsidentin Schwesig hatte gestern 35,5% der Stimmen geholt. Schwesig sagte der ARD,
3: die AfD hatte ja vor, hier die absolute Mehrheit zu holen, eine Alleinregierung zu stellen. Und ja, da war ich auch die Frau gegen Blau, um das zu verhindern. Und das ist gelungen.
2: Die AfD kam auf gut 38%, kann aber nicht mit einem Bündnispartner rechnen. Die schwarz-rote Landeskoalition in Berlin wird abgelöst. Die CDU erreichte bei der Abgeordnetenhauswahl Platz 2 mit 18,8%, die SPD 12,1. Der Wahlsieg ging an die Linke mit Spitzenkandidatin Ehralp. Sie erreichte 25,7% und strebt nun einen Politikwechsel an. Das wichtigste Ziel sei, die Mietenkrise anzugehen, sagte sie der ARD. Die meisten Schnittmengen sehe sie mit Grünen und SPD. Der frühere Bundesverkehrsminister Scheuer muss sich ab heute im Fall der gescheiterten Pkw-Maut vor dem Landgericht Berlin verantworten. Es geht um seine Aussagen vor dem Untersuchungsausschuss des Bundestags.
4: Die Staatsanwaltschaft hatte nach mehreren Strafanzeigen von Privatpersonen ermittelt und Anklage gegen Scheuer erhoben. Ihm wird vorgeworfen, im Untersuchungsausschuss des Bundestags gelogen zu haben. Er hatte damals beteuert, sich nicht an ein Angebot der Mautbetreiberfirmen erinnern zu können, mit der Vertragsunterzeichnung zu warten, bis ein Urteil des Europäischen Gerichtshofs vorliegt. Neben Scheuer muss sich auch sein damaliger Staatssekretär Schulz wegen Falschaussage verantworten. Ulrike Klein, Redaktion.
2: Pakistan hat neue Luftangriffe auf Afghanistan geflogen. Aus Sicherheitskreisen in Pakistan hieß es, dass mutmaßliche Verstecke militanter Gruppen im Osten Afghanistans attackiert worden seien. Demnach wurden 28 Kämpfer getötet. Die Taliban-Regierung sprach dagegen von 3 getöteten Zivilisten. Die Luftangriffe waren eine Reaktion auf 2 tödliche Attacken auf pakistanische Sicherheitskräfte gestern in der Grenzregion. Eine Umfrage zum Design der neuen Euro-Banknoten endet heute. Noch bis Mitternacht kann man online bei der Europäischen Zentralbank abstimmen. Mehr als 9 Millionen Menschen haben laut EZB schon teilgenommen. 2 Themen gibt es, Kultur und Natur. So gibt es Motive mit berühmten Europäern wie Leonardo da Vinci oder Bilder mit Vögeln und Flüssen.
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2: Hier die aktuellen Temperaturen. Bremen 17 Grad, Dresden 14 und 15 messen wir in München. In der Nordosthälfte bleibt es heute überwiegend stark bewölkt. Auch Schauer und einzelne kurze Gewitter sind möglich. In der Südwesthälfte zeigt sich dagegen die Sonne und es soll trocken bleiben. Die Höchstwerte reichen von 16 bis 22 Grad. Morgen geht es dann im äußersten Nordwesten stark bewölkt weiter. In der Mitte und im Südosten sind auch einige Wolken unterwegs. Sonst wird es nach Nebel am Morgen vielfach heiter bis sonnig. Bei Werten zwischen 15 und 23 Grad.
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1: Es ist kurz nach 12. Wir wünschen euch einen schönen Mittag jetzt mit Passenger und Anywhere. Und ich bin Silke Rech. Hallo.

0: Schön, dass ihr mit dabei seid. Einen wunderschönen Montag. Hier ist unser Tagebuch der großen Hits. Hier ist Christian Semmert.
1: 21. September 1992. Die Fantastischen Vier sind mit Dida neu in den Charts. Anfang der 90er ist der Rap in Deutschland angekommen. Es gibt die ersten Crews, die rappen nach amerikanischem Vorbild, also auf Englisch. Aber es dauert nicht lange, bis auch die ersten Versuche auf Deutsch gestartet werden. Das Ganze passiert in Baden-Württemberg. Wo genau, darüber wird bis heute köstlich gestritten. Die einen sind sich sicher, Advanced Chemistry aus Heidelberg waren die ersten, die Rap auf Deutsch gemacht haben. Andere sagen, nein, der Rap auf Deutsch, der kommt aus Stuttgart von den Fantas. Die meisten haben sich zwar in der Zwischenzeit darauf geeinigt, dass die ersten tatsächlich die Heidelberger waren, aber den ersten Erfolg hatten definitiv die Fantas aus Stuttgart. Und zwar mit Dida.

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Das Radio Saarschleifenland mit dem Apothekennotdienst für die kommende Nacht. 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

0: Es wird 13 Uhr.
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2: Ich bin Jerome Nussbaum. AfD-Co-Parteichef Chrupalla rechnet in Mecklenburg-Vorpommern nach der Landtagswahl nicht mit einer Regierungsverantwortung. Er sagte der ARD, seine Partei habe die Wahl zwar klar gewonnen und die CDU pulverisiert. Er räumte aber auch ein, dass es nach jetzigem Stand wahrscheinlich nach Rot-Rot-Grün aussieht. Die SPD von Ministerpräsidentin Schwesig hatte gestern 35,5% der Stimmen geholt. Schwesig sagte der ARD,
3: die AfD hatte ja vor, hier die absolute Mehrheit zu holen, eine Alleinregierung zu stellen. Und ja, da war ich auch die Frau gegen Blau, um das zu verhindern. Und das ist gelungen.
2: Die AfD kam auf gut 38%, kann aber nicht mit einem Bündnispartner rechnen. Die schwarz-rote Landeskoalition in Berlin wird abgelöst. Die CDU erreichte bei der Abgeordnetenhauswahl Platz 2 mit 18,8%, die SPD 12,1. Der Wahlsieg ging an die Linke mit Spitzenkandidatin Ehralp. Sie erreichte 25,7% und strebt nun einen Politikwechsel an. Das wichtigste Ziel sei, die Mietenkrise anzugehen, sagte sie der ARD. Die meisten Schnittmengen sehe sie mit Grünen und SPD. Der frühere Bundesverkehrsminister Scheuer muss sich ab heute im Fall der gescheiterten Pkw-Maut vor dem Landgericht Berlin verantworten. Es geht um seine Aussagen vor dem Untersuchungsausschuss des Bundestags.
4: Die Staatsanwaltschaft hatte nach mehreren Strafanzeigen von Privatpersonen ermittelt und Anklage gegen Scheuer erhoben. Ihm wird vorgeworfen, im Untersuchungsausschuss des Bundestags gelogen zu haben. Er hatte damals beteuert, sich nicht an ein Angebot der Mautbetreiberfirmen erinnern zu können, mit der Vertragsunterzeichnung zu warten, bis ein Urteil des Europäischen Gerichtshofs vorliegt. Neben Scheuer muss sich auch sein damaliger Staatssekretär Schulz wegen Falschaussage verantworten. Ulrike Klein, Redaktion.
2: Pakistan hat neue Luftangriffe auf Afghanistan geflogen. Aus Sicherheitskreisen in Pakistan hieß es, dass mutmaßliche Verstecke militanter Gruppen im Osten Afghanistans attackiert worden seien. Demnach wurden 28 Kämpfer getötet. Die Taliban-Regierung sprach dagegen von 3 getöteten Zivilisten. Die Luftangriffe waren eine Reaktion auf 2 tödliche Attacken auf pakistanische Sicherheitskräfte gestern in der Grenzregion. Eine Umfrage zum Design der neuen Euro-Banknoten endet heute. Noch bis Mitternacht kann man online bei der Europäischen Zentralbank abstimmen. Mehr als 9 Millionen Menschen haben laut EZB schon teilgenommen. 2 Themen gibt es, Kultur und Natur. So gibt es Motive mit berühmten Europäern wie Leonardo da Vinci oder Bilder mit Vögeln und Flüssen.
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2: Die aktuellen Temperaturen: Bremen 17 Grad, Dresden 14 und 15 messen wir in München. In der Nordosthälfte bleibt es heute überwiegend stark bewölkt, auch Schauer und einzelne kurze Gewitter sind möglich. In der Südwesthälfte zeigt sich dagegen die Sonne und es soll trocken bleiben. Die Höchstwerte reichen von 16 bis 22 Grad. Morgen geht es dann im äußersten Nordwesten stark bewölkt weiter. In der Mitte und im Südosten sind auch einige Wolken unterwegs. Sonst wird es nach Nebel am Morgen vielfach heiter bis sonnig, bei Werten zwischen 15 und 23 Grad.
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6: Es ist kurz nach 1 an diesem Montagmittag. Hassanfeindungen und sogar Morddrohungen. Eine neue ZDF-Dokumentation zeigt, was queere Menschen in Deutschland erleben. Feindbild Queer geht auf der Frage nach, woher dieser Hass kommt. Mehr dazu gleich. Ich bin Silke Rech. Einen schönen Mittag euch.

Schön, dass ihr mit dabei seid. Einen schönen Mittag wünschen wir euch. Hassanfeindungen gegen queere Menschen sind das Thema einer neuen ZDF-Dokumentation. Sie heißt Feindbild Queer und besteht aus zwei Teilen. Darin erzählen Betroffene unter anderem von Hass im Internet und sogar von Morddrohungen. Zu Wort kommen außerdem Fachleute und Prominente, darunter Schauspieler Pierre Sanusi-Plisse und Handballer Lukas Kritkala. Auch kritische Stimmen werden in der Doku aufgegriffen. Der erste Teil beschäftigt sich vor allem mit dem Einsatz für Vielfalt. Im zweiten Teil geht es um die Frage, woher der Hass gegen queere Menschen kommt. Während die Dokumentation bereits fast fertig war, kam Ende Juli der islamistische Terroranschlag am Rande des Christopher Street Days in Berlin dazu. Die Macher haben deshalb noch einmal aktuelle Ereignisse in den Film aufgenommen. Beide jeweils 45 Minuten langen Folgen könnt ihr bereits beim ZDF streamen. Im ZDF laufen sie am 28. September ab 20:15 Uhr auf ZDF Info.

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Heute ist der 21. September, wir schauen, wer heute Geburtstag hat. Jean Pütz zum Beispiel, er ist ein deutscher Wissenschaftsjournalist und Fernsehmoderator, der in den 70er Jahren mit der Fernsehsendung Hobby Take bekannt wurde. Jean Pütz wird heute 90. Außerdem hat Stephen King Geburtstag. Er ist einer der erfolgreichsten US-amerikanischen Schriftsteller der Gegenwart, der vor allem für Horror- und Fantasy-Romane und zum Beispiel Carrie, Shining oder Es und seine Romanreihe Der dunkle Turm bekannt ist und dessen Werke vielfach für Kino und Fernsehen adaptiert wurden. Stephen King wird heute 79. Und noch Bill Murray hat Geburtstag. Er ist ein US-amerikanischer Schauspieler, unter anderem mitgespielt in Ghostbusters und täglich grüßt das Murmeltier, Lost in Translation und so weiter. Und Bill Murray wird heute 76. Herzlichen Glückwunsch!

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0: China will die Beziehungen zu den USA stabilisieren. Wenige Tage vor dem geplanten Treffen von Präsident Xi Jinping mit Präsident Donald Trump spricht Pekin von strategischer Stabilität.
1: Xi soll am Mittwoch auf einem Militärflughafen nahe Washington landen. Trump will ihn dort persönlich empfangen. Für Donnerstag ist ein Gespräch im Weißen Haus geplant. Dabei geht es um die angespannten Handelsbeziehungen, Trumps Zollpolitik, künstliche Intelligenz sowie die Kriege im Iran und in der Ukraine. Ulrike Klein, Redaktion.
0: In Deutschland werden deutlich mehr neue Autos importiert. In den ersten 7 Monaten des Jahres stieg die Zahl laut Statistischem Bundesamt um 16% auf 1,3 Millionen Fahrzeuge. Die meisten kamen erstmals aus China, gefolgt von Tschechien und Spanien. Gleichzeitig gingen die deutschen Autoexporte um 4% auf rund 2 Millionen Fahrzeuge zurück. Die Zahlen zeigen damit einen klaren Wandel im deutschen Autohandel. Der frühere Bundesverkehrsminister Scheuer steht seit heute vor dem Berliner Landgericht. Die Staatsanwaltschaft wirft dem CSU-Politiker vor, im Untersuchungsausschuss zur PKW-Maut falsch ausgesagt zu haben. Mit angeklagt ist sein früherer Staatssekretär Gerhard Schulz. Beide weisen die Vorwürfe zurück. Geplant sind 12 Verhandlungstage. Ein Urteil könnte Ende November fallen. Die Maut war 2019 vom Europäischen Gerichtshof gestoppt worden. Sie hätte ausländische Autofahrer belastet. In Südkorea sind 5 frühere Generäle zu mehrjährigen Haftstrafen verurteilt worden. Sie waren laut Gericht an der Ausrufung des Kriegsrechts im Dezember 2024 beteiligt. Die Strafen liegen zwischen 9 und 18 Jahren. 4 der Angeklagten bestritten die Vorwürfe. Der damalige Präsident Yoon hatte das Kriegsrecht wegen eines Haushaltsstreits verhängt und damit eine politische Krise ausgelöst.
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0: Die aktuellen Temperaturen: in Münster 18 Grad, in München 16 Grad und in Dresden 14 Grad. Tagsüber ist es im Nordosten meist stark bewölkt mit Schauern und einzelnen kurzen Gewittern. Über den Mittag und am Nachmittag zeigt sich nach Südwesten hin häufiger die Sonne und es bleibt trocken. Die Höchstwerte erreichen 16 bis 22 Grad. Morgen ist es im Nordwesten teils dichter bewölkt, sonst setzt sich nach Auflösung von Nebelfeldern oft heiteres bis sonniges Wetter durch und es bleibt weitgehend trocken. Die Höchstwerte liegen zwischen 15 und 23 Grad.
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4: 14 und 4 Minuten ist es. Hier beginnt er, der Montagnachmittag. Ich will mit Ihnen Jamril sage Hallo.
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meine Damen und Herren. Hier beginnt der gute Laune Montagnachmittag. Hey! Hier ist RSL. Na, alles mit dem Schritt? Ha! Also ich war ja heute Morgen schon mal da. Dann war ich weg und jetzt bin ich wieder da. Ich sage Dankeschön an die Kollegin Silke Rechten, die war ja für euch und mit euch bei der Arbeit. Silke, Dankeschön, bis morgen. Und ich bin Metin Gemriel. Könnt ihr euch Metin merken? Metin wie Martin, nur viel schöner.

0: beginnt übrigens die Woche des Hörens und die Woche der Demenz. Habe ich auch nicht gewusst, dass das auf einer Woche liegt, aber macht Sinn. Werdet ihr noch im Laufe dieser Sendung hören. Wie wirken sich Märchen auf ältere Menschen aus? Vor allem bei Demenz. All diesen Dingen gehen wir nach in dieser Sendung, jawohl. Und dann beschäftigen wir uns auch mit Fußboden belegen. Wegen Nachhaltigkeit und so. So, Laurie Hackman hätte Geburtstag heute. Oder er hat Geburtstag, er wurde vor 95 Jahren geboren. Ich habe ehrlich gesagt keine Ahnung, ob der Mann noch lebt. Wenn ihr Geburtstag habt, dann mein Glückwunsch. Hey, lasst euch feiern. Und ich wuschel durch euer Geburtstagshaar. Das 70. Oktoberfest hier bei uns in der Kreisstadt ist auch ein Thema in dieser Sendung. Und überhaupt das Herbstprogramm. Ich sag nur, Merzig tischt auf und Mondscheinmarkt und all sowas Cooles. Schon gesagt, dass wir im Tagebuch der großen Hits blättern? Ich glaube, oder? Oder? Musik für die gute Laune habe ich auch.
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0: Einen schönen Nachmittag.

0: Radio Saarschleifenland ist hier jetzt mit einem Überblick, was passiert in den nächsten Wochen. Es passiert eine Menge, ja. Und das sagt uns Oberbürgermeister Markus Hoffeld ganz persönlich. Hört mal.
1: Hier spricht Markus Hoffeld, Oberbürgermeister der Kreisstadt Merzig. Ein tolles Programm wartet in den nächsten Wochen hier auf die Bürgerinnen und Bürger unserer Stadt und natürlich die Gäste von außerhalb, denn Merzig ticht in diesem Jahr wieder auf. Unser Herbstprogramm startet am 19. September mit dem Markt der Köstlichkeiten. Vom 25. September bis zum 4. Oktober findet das 70. Merziger Oktoberfest statt. Das 55. Viehzfest feiern wir in Merzig am 3. Oktober. Und unser Programm Merzig ticht auf endet am 23. Oktober mit dem Mondscheinmarkt. Ich lade alle ganz herzlich ein, auch das Herbstprogramm der Kreisstadt Merzig mit ihren vielen Möglichkeiten zu besuchen.
0: Markus Hoffeld zu den kommenden Veranstaltungen. Viel Vergnügen!

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0: Der gute Laune Montagnachmittag, jetzt mit dem Wetter hier bei Radio Saarschleifenland. Hier die aktuelle RSL-Temperatur.
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0: Die aktuelle RSL-Temperatur, die liegt bei 19 Grad. Wolken am Nachmittag, Wolken am Abend. Sonnenuntergang 19:34 und dann eine klare Nacht bei 8 Grad. Morgen 21 Grad und Sonne. Auch der Mittwoch ist sonnig und das bei 22 Grad. Schön. Kommt mein Sommer wieder zurück?
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1: Der gute Laune Montagnachmittag hier bei Radio Saarschleifenland. Und was machen wir jetzt? Genau, wir blättern wie täglich im Tagebuch der großen Hits.
2: 21. September 1985.

all die harte Arbeit hat sich ausgezahlt. Sie hat es ganz an die Spitze der Charts geschafft. 5 Wochen auf Platz 1, davor schon 16 Wochen in den Top 100. Sie hat endlich einen Hit. The Power of Love. Was jetzt? Wie macht man weiter nach dem ersten Hit? Wie verändern sich die Erwartungen der Fans oder auch an sich selbst nach diesem Erfolg? Jennifer versucht, das abzuschütteln. Sie macht einfach genauso weiter wie bisher. Auch für das zweite Album arbeitet sie mit dem gleichen Team weiter, schreibt weiter mit ihren Produzenten ihre Songs und versucht so wenig wie möglich an all den Druck zu denken, den es jetzt ganz plötzlich gibt. Und macht damit alles richtig. Auch mit Destiny

0: 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Oh, Oktoberfest zum 70. Mal bei uns in der Kreisstadt. Kann ich ein bisschen mehr Infos dazu haben? Ich habe mal bei Oberbürgermeister Markus Hoffeld gefragt und hier ist seine Antwort.
1: Hier spricht Markus Hoffeld, Oberbürgermeister der Kreisstadt Merzig. Ich lade alle ganz herzlich ein, das 70. Merzig Oktoberfest zu besuchen. Es findet statt vom Freitag, dem 25. September bis Sonntag, dem 4. Oktober. Jeden Tag gibt es tolle Attraktionen, attraktive Fahrgeschäfte auf dem Kirmesplatz. Und in unserer Oktoberfesthalle gibt es jeden Tag ein attraktives Programm. Das Programm ist einsehbar auf unserer Internetseite www.merzig.de. Es lohnt sich, nach Merzig zu kommen und beim Jubiläums-Oktoberfest dabei zu sein.
0: Das war er, Oberbürgermeister Markus Hoffeld zum 70. Oktoberfest. Viel Spaß und ich spiele euch wieder Musik.

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0: Es wird 15 Uhr.
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2: Ich bin Henning Schwörer. Internationale Medien sehen die CDU nach den Wahlniederlagen in Mecklenburg-Vorpommern und Berlin in einer schweren Krise. Berichte aus Großbritannien, Frankreich, Polen und der Schweiz sprechen von einem Absturz der Union und schwindendem Rückhalt für Bundeskanzler Merz. Auch die Zusammenarbeit mit der SPD wird als schwierig beschrieben. Merz will laut den Berichten trotzdem im Amt bleiben und seine Reformen fortsetzen.

0: Autohandel. Der frühere Bundesverkehrsminister Scheuer steht seit heute vor dem Berliner Landgericht. Die Staatsanwaltschaft wirft dem CSU-Politiker vor, im Untersuchungsausschuss zur PKW-Maut falsch ausgesagt zu haben. Mit angeklagt ist sein früherer Staatssekretär Gerhard Schulz. Beide weisen die Vorwürfe zurück. Geplant sind 12 Verhandlungstage. Ein Urteil könnte Ende November fallen. Die Maut war 2019 vom Europäischen Gerichtshof gestoppt worden. Sie hätte ausländische Autofahrer belastet. In Südkorea sind 5 frühere Generäle zu mehrjährigen Haftstrafen verurteilt worden. Sie waren laut Gericht an der Ausrufung des Kriegsrechts im Dezember 2024 beteiligt. Die Strafen liegen zwischen 9 und 18 Jahren. 4 der Angeklagten bestritten die Vorwürfe. Der damalige Präsident Yoon hatte das Kriegsrecht wegen eines Haushaltsstreits verhängt und damit eine politische Krise ausgelöst.
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0: Die aktuellen Temperaturen in Münster 18 Grad, in München 16 Grad und in Dresden 14 Grad. Tagsüber ist es im Nordosten meist stark bewölkt mit Schauern und einzelnen kurzen Gewittern. Über den Mittag und am Nachmittag zeigt sich nach Südwesten hin häufiger die Sonne und es bleibt trocken. Die Höchstwerte erreichen 16 bis 22 Grad. Morgen ist es im Nordwesten teils dichter bewölkt, sonst setzt sich nach Auflösung von Nebelfeldern oft heiteres bis sonniges Wetter durch und es bleibt weitgehend trocken. Die Höchstwerte liegen zwischen 15 und 23 Grad.
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3: 15:04 ist es. Weiter geht's hier mit dem Montagnachmittag. Ich bin Meeting Gabriel.
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0: Unser Gehör begleitet uns rund um die Uhr. Beim Sprechen, Zuhören oder wenn wir Musik genießen. Auch die Wahl des richtigen Radiosenders ist für unser Gehör entscheidend. Dass laut einer aktuellen Langzeitstudie gutes Hören wahrscheinlich sogar das Demenzrisiko senken kann, ist vielen gar nicht bewusst. Im Rahmen der Woche der Demenz, 21. bis 27. September, und der Woche des Hörens, 21. bis 26. September, schauen wir uns das Thema deshalb mal genauer an. Mehr dazu von Jonas Vollbart.
1: Unser Gehör sorgt dafür, dass wir Gesprächen folgen, Geräusche richtig einordnen und Musik bewusst genießen können. Wer gut hört, bleibt aktiv und vor allem geistig fit. So Hörakustikerin Beate Grumke von der Fördergemeinschaft Gutes Hören.
2: Das Hören wirkt sich direkt aufs Gehirn aus, es wird also direkt stimuliert. Und gerade Hörverlust gilt nach heutigen Erkenntnissen als eines der wichtigsten behandelbaren Risikofaktoren für Demenz. Also wir können mit gutem Hören das Risiko für einen geistigen Abbau minimieren.
1: Ein Hörverlust entwickelt sich schleichend und kleine Veränderungen bemerken wir selbst oft zu spät.
2: Und deswegen ist es so wichtig, das eigene Gehör immer mal vom Hörakustiker oder auch vom HNO-Arzt überprüfen zu lassen. So ein Hörtest ist sehr einfach und gibt halt frühzeitig eine Orientierung, wo ich stehe und ob ich vielleicht doch etwas tun sollte.
1: So lässt sich auch frühzeitig erkennen, ob möglicherweise ein Hörsystem benötigt wird. Dann ist es gut, wenn ein Hörakustikprofi zur Seite steht.
2: Das Gehirn muss ja lernen, sich wieder an die ungewohnten Eindrücke zu gewöhnen, diese wieder richtig einzuordnen. Und das braucht einfach ein bisschen. Der Hörakustiker steht mit seiner Erfahrung, seinem Einfühlungsvermögen und natürlich seinem technischen Know-how zur Seite, damit das Ziel, was wir hier haben, wieder mühelos hören zu können, auch erreicht werden kann.
1: Ein Hörtest ist schnell gemacht und kann für viele Menschen der erste Schritt zu mehr Lebensqualität sein.
0: Gutes Hören trägt also nicht nur zu mehr Lebensqualität bei, sondern kann auch ein wichtiger Baustein für ein gesundes Älterwerden sein. Wer den Eindruck hat, schlechter zu hören, ein Hörtest beim Hörakustiker oder HNO-Arzt kann schnell Klarheit schaffen. Weitere Infos findet ihr im Netz.

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0: Der gute Laune Montagnachmittag, jetzt mit dem Wetter hier bei Radio Saarschleifenland. Hier die aktuelle RSL-Temperatur.
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0: Die aktuelle RSL-Temperatur, die liegt bei 19 Grad. Wolken am Nachmittag, Wolken am Abend. Sonnenuntergang 19:34 und dann eine klare Nacht bei 8 Grad. Morgen 21 Grad und Sonne. Auch der Mittwoch ist sonnig und das bei 22 Grad. Schön. Kommt mein Sommer wieder zurück?
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0: einen Tag im Jahr einfach mal so gut es geht auf fossile Energien wie Öl, Gas und Kohle verzichten und dabei das eigene Verhalten im Alltag hinterfragen. Das ist die Idee hinter dem Abgasfreitag, der am 21. September stattfindet. Das Thema Mobilität bietet hier sogar viele dauerhafte Möglichkeiten. Mehr dazu von Mike Wirth.
1: Der Abgasfreitag entstand in Kanada als Protest gegen schlechte Luft. Erfahrungen zeigen, weniger Abgase senken Feinstaubwerte und gesundheitliche Belastungen. Abgasfreie Mobilität ist daher auch langfristig sinnvoll, sagt Elke Galvin von GOI, dem österreichischen Hersteller von Ladelösungen für Elektroautos.
2: Eine aktuelle Studie in der Fachzeitschrift Science kommt zum Ergebnis, dass sich fürs Klima der Wechsel bei über 90% aller Fälle rentiert, auch wenn das bisherige Verbrennerauto noch relativ neu ist.
1: Ein Vorteil der Elektromobilität ist das bequeme Laden zu Hause. Eine smarte Ladestation kann den Ladevorgang automatisch starten, wenn ausreichend eigener Photovoltaikstrom verfügbar oder der Strompreis besonders günstig ist.
2: Im Eco-Modus von der GOI Wallbox lässt sich das Auto gezielt mit Solarstrom vom eigenen Dach laden. Ohne Solarmodule auf dem Dach kann man dann zum Beispiel flexible Stromtarife nutzen, wenn mittags besonders viel Solarstrom im Netz ist.
1: Unterm Strich gilt also, keine Scheu vor E-Mobilität und im Zweifelsfall einfach mal Probe fahren.
2: Wer kein Eigenheim hat, der lädt vielleicht im Mehrfamilienhaus, da gibt's jetzt tolle Förderungen. Und das öffentliche Ladenetz ist schon sehr gut ausgebaut, da ist ein günstiges Ladeabo vielleicht eine gute Alternative. Der abgasfreie Tag könnte also ein guter Anlass sein, den ersten Schritt in Richtung Umstieg auf abgasfreie Mobilität zu wagen.
0: Der Abgasfreitag zeigt, wer elektrisch fährt und intelligent lädt, kann im Alltag nicht nur CO2 und Abgase reduzieren, sondern häufig auch komfortabler und günstiger unterwegs sein.

0: Wir kommen zum Radio Saarschleifenland Erlebnistipp.
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0: Heute sind wir quasi mit unserem Erlebnistipp auf dem Merziger Hausberg unterwegs. Wir wandern zum Kreuzberg mit der Kreuzbergkapelle. Auf dem Berg hoch über der Stadt steht die 1858 erbaute Kreuzbergkapelle. Von diesem Aussichtspunkt aus hat man die weite Landschaft, viele Merziger Stadtbezirke und einige der markanten Merziger Denkmäler im Blick. Unterhalb der Kapelle ist ein historischer Weinberg wieder mit Reben bestockt. Seit ein paar Jahren kümmert sich der Wein- und Kulturfreunde Kreuzberg Merzig e.V. um die Reben und nach der Weinlese gibt es nun echten Wein von der Saar in Merzig, den Kreuzbergwein.
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0: Es wird 16 Uhr.
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2: Ich bin Henning Schwörer. CDU-Chef Friedrich Merz hat das Ausscheiden seiner Partei aus dem Landtag in Mecklenburg-Vorpommern als tiefe Zäsur bezeichnet. Er sprach von einem schweren Schlag für die CDU. Er sieht die Gründe aber nicht nur bei sich selbst. Merz betonte zugleich, dass die Koalition mit der SPD im Bund fortgesetzt werden soll. Über die Folgen des Wahlergebnisses will er nun mit den SPD-Vorsitzenden sprechen. Mehrere US-Medien wollen gegen den Ausschluss ihrer Journalisten aus dem Weißen Haus klagen.
3: Die Regierung sei über den Schritt informiert worden. Nach Angaben der Medien wurden die Akkreditierungen ihrer Reporter ohne Vorankündigung und ohne Verfahren widerrufen. Hintergrund seien Einwände der Regierung gegen die Berichterstattung. Die drei Unternehmen warnen vor staatlicher Einmischung und sehen die Pressefreiheit gefährdet. Jetzt soll die Klage vorbereitet werden. Ulrike Klein, Redaktion.
2: Das SPD-Präsidium hat für Dezember einen Parteikonvent beschlossen. Bei dem kleinen Parteitag soll es unter anderem um die Bezahlbarkeit des Lebens gehen. Ein Sonderparteitag war zuletzt mehrfach gefordert worden. Personalentscheidungen sind beim Parteikonvent nicht möglich. Der Konvent besteht aus 150 stimmberechtigten Delegierten und weiteren beratenden Mitgliedern. Laut SPD-Statut muss er 2 Monate vorher einberufen werden. Der frühe

0: 16 Grad, in Dresden 15 Grad und in Köln 18 Grad. Tagsüber ist es im Nordosten meist stark bewölkt mit Schauern und einzelnen kurzen Gewittern. Über den Mittag und am Nachmittag zeigt sich nach Südwesten hin häufiger die Sonne und es bleibt trocken. Die Höchstwerte erreichen 16 bis 22 Grad. Morgen ist es im Nordwesten teils dichter bewölkt, sonst setzt sich nach Auflösung von Nebelfeldern oft heiteres bis sonniges Wetter durch und es bleibt weitgehend trocken. Die Höchstwerte liegen zwischen 15 und 23 Grad.
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3: Wir haben 16 Uhr und 4 Minuten. In dieser Stunde gibt's gleich eine neue Folge unserer Comedy-Serie. Wir blättern im Tagebuch der großen Hits und machen noch so ein bisschen mehr. Ich bin Metin Gabriel, hallo.
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0: Es war einmal. Dieser Satz weckt bei vielen sofort Erinnerungen. Doch Märchen sind mehr als nur Kindergeschichten. Eine bundesweite Präventionsmaßnahme für Pflegeheime zeigt, dass sie gerade auf Menschen mit Demenz positiv wirken können. Mehr Infos dazu im Rahmen der bundesweiten Woche der Demenz, 21. bis 27. September, hat jetzt Mike Wirth.
1: Märchen öffnen Türen, verbinden Generationen und Kulturen und sind oft die erste Begegnung mit Literatur. Ihre Geschichten bleiben lebenslang im Gedächtnis. Selbst bei Demenz, sagt Silke Fischer, Geschäftsführerin von Märchenland, Zentrum für Prävention und Gesundheitsförderung.
2: Die demenziell veränderten Menschen kennen sich plötzlich wieder aus. Sie sprechen Sätze mit wie Spieglein, Spieglein an der Wand und lächeln seit längerer Zeit vielleicht mal wieder. Solche berührenden Momente haben wir während unserer vierjährigen wissenschaftlichen Studie sehr häufig erlebt.
1: Positive Erinnerungen ans Vorlesen und vertraute Stimmen verstärken diese Wirkung noch zusätzlich. Märchenstunden stärken die psychische Gesundheit und fördern die Gemeinschaft. Die Präventionsmaßnahme Märchenland richtet sich dabei auch an das Betreuungspersonal.
2: Feste Bestandteile der Maßnahme sind eine Fortbildung zum Märchenvorleser, das Bereitstellen von speziell entwickelten Arbeitsmaterialien, die in jeder Einrichtung verbleiben, und sorgen dafür, dass das Märchenerzählen auch die nächsten 100 Jahre selbstständig weitergeführt werden kann.
1: Um anerkannter Demenzerzähler zu werden, sind umfassende Kenntnisse über das Krankheitsbild sowie eine Sprach- und Schauspielausbildung notwendig.
2: Von Märchenland speziell ausgebildete Demenzerzähler kommen regelmäßig immer am gleichen Tag zur gleichen Stunde in die Einrichtung. Sie tragen einen goldenen Märchenmantel, der sofort vom Publikum wiedererkannt wird. Und wenn sie die magischen Worte »Es war einmal« sprechen, dann kann die Märchenstunde beginnen.
0: Die Präventionsmaßnahme Märchen und Demenz zeigt deutschlandweit positive Wirkungen auf Menschen mit Demenz und ihr Umfeld. Märchen können Momente der Klarheit fördern, herausforderndes Verhalten reduzieren und Depressionen vorbeugen. Mehr Infos gibt's auch unter märchenunddemenz.de mit Bindestrich immer dazwischen.

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0: Einen wunderschönen Montagnachmittag wünsche ich euch. Radio Saarschleifenland ist hier jetzt mit dem Wetter. Hier die aktuelle RSL-Temperatur.
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0: Die aktuelle RSL-Temperatur liegt bei 19 Grad und Wolken auch am Abend. Sonnenuntergang 19:34 und eine, ja, kühle Nacht bei 7 Grad vielleicht. Hoho. Morgen haben wir den ganzen Tag Sonnenschein bei 21 Grad. Am Mittwoch ebenfalls den ganzen Tag Sonnenschein bei 22 Grad. Sehr schön, sehr schön.
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0: Radio Saarschleifen Landestier am heutigen Gute Laune Montagnachmittag. Herzlich willkommen. Ja, bis 18 Uhr geht diese Sendung und das täglich, ja. Und täglich blättern wir im Tagebuch der großen Hits mit Kollege Christian Zimmer. Es geht um Depeche Mode.
1: 21. September 1989. Depeche Mode sind mit Personal Jesus neu in den Charts.

Es ist der 13. September 1959. Elvis Presley ist gerade in Deutschland stationiert. Er lebt zu der Zeit in Bad Nauheim. Bei einer Party lernt er die damals 14-jährige Priscilla kennen. Auch nach der Party halten die beiden Kontakt. Über viele Jahre hinweg treffen sie sich immer wieder, machen Partys und verlieben sich langsam aber sicher ineinander. Sie heiraten. Priscilla wohnt jetzt in Memphis, während Elvis in Hollywood arbeitet. Es gibt immer wieder Gerüchte über Affären von Elvis, die er natürlich abstreitet. 1972 trennen sie sich. Die vielen Affären und die wenige Zeit zusammen machen eine Beziehung unmöglich. Und Priscilla verarbeitet die Zeit in ihrem Buch Elvis and Me. Sie beschreibt detailliert, wie sehr sie ihn vergöttert, wie er ihr Ein und Alles war und sie alles für ihn getan hätte. Martin Gore von Depeche Mode liest dieses Buch und ist von den Schilderungen ergriffen. Davon inspiriert schreibt er einen von Depeche Modes größten Hits: Personal Jesus.

0: 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Oh, Oktoberfest zum 70. Mal. Bei uns in der Kreisstadt. Kann ich ein bisschen mehr Infos dazu haben? Ich habe mal bei Oberbürgermeister Markus Hoffeld gefragt. Und hier ist seine Antwort.
1: Hier spricht Markus Hoffeld, Oberbürgermeister der Kreisstadt Merzig. Ich lade alle ganz herzlich ein, das 70. 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Es findet statt vom Freitag, dem 25. 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Und in unserer Oktoberfesthalle gibt es jeden Tag ein attraktives Programm. Das Programm ist einsehbar auf unserer Internetseite www.merzig.de. Es lohnt sich, nach Merzig zu kommen und beim Jubiläums-Oktoberfest dabei zu sein.
0: Das war er, Oberbürgermeister Markus Hoffeld zum 70. Oktoberfest. Viel Spaß und ich spiele euch wieder Musik.

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0: Es wird 17 Uhr.
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2: Ich bin Henning Schwörer. CDU-Chef Friedrich Merz hat das Ausscheiden seiner Partei aus dem Landtag in Mecklenburg-Vorpommern als tiefe Zäsur bezeichnet. Er sprach von einem schweren Schlag für die CDU. Er sieht die Gründe aber nicht nur bei sich selbst. Merz betonte zugleich, dass die Koalition mit der SPD im Bund fortgesetzt werden soll. Über die Folgen des Wahlergebnisses will er nun mit den SPD-Vorsitzenden sprechen. Mehrere US-Medien wollen gegen den Ausschluss ihrer Journalisten aus dem Weißen Haus klagen.
3: Die Regierung sei über den Schritt informiert worden. Nach Angaben der Medien wurden die Akkreditierungen ihrer Reporter ohne Vorankündigung und ohne Verfahren widerrufen. Hintergrund seien Einwände der Regierung gegen die Berichterstattung. Die drei Unternehmen warnen vor staatlicher Einmischung und sehen die Pressefreiheit gefährdet. Jetzt soll die Klage vorbereitet werden. Ulrike Klein, Redaktion.
2: Das SPD-Präsidium hat für Dezember einen Parteikonvent beschlossen. Bei dem kleinen Parteitag soll es unter anderem um die Bezahlbarkeit des Lebens gehen. Ein Sonderparteitag war zuletzt mehrfach gefordert worden. Personalentscheidungen sind beim Parteikonvent nicht möglich. Der Konvent besteht aus 150 stimmberechtigten Delegierten und weiteren beratenden Mitgliedern. Laut SPD-Statut muss er 2 Monate vorher einberufen werden. Der frühere Bundesverkehrsminister Andreas Scheuer weist vor dem Landgericht Berlin den Vorwurf der Falschaussage zurück. Zum Prozessauftakt sagte der CSU-Politiker, er habe vor dem Untersuchungsausschuss zur gescheiterten PKW-Maut wahrheitsgemäß ausgesagt. Auch der frühere Staatssekretär Gerhard Schulz bestreitet die Vorwürfe. Die Maut war 2019 vom Europäischen Gerichtshof gestoppt worden. Wegen bereits geschlossener Verträge musste der Bund rund 243 Millionen Euro Schadenersatz zahlen. Ein deutscher Wanderer ist in Südtirol nach 2 Tagen Suche tot gefunden worden. Rettungskräfte suchten mit Hubschraubern und am Boden nach dem Mann. Die genaue Unglücksursache ist noch unklar. Die Einsatzkräfte bargen den Leichnam und brachten ihn ins Tal. Weitere Einzelheiten sollen jetzt Ermittlungen klären.
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2: Die aktuellen Temperaturen in Hamburg

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1: 17 Uhr und 4 Minuten ist es, eine Stunde lang noch der Nachmittag. Ich bin Metin Gamril, hi.
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0: Ein Arztbesuch ist oft schnell vorbei, obwohl es dabei um Entscheidungen geht, die für die eigene Gesundheit ziemlich wichtig sein können. Deswegen ist die Verständigung zwischen uns Patienten und den uns behandelnden Ärztinnen und Ärzten elementar wichtig. Damit befasst sich auch eine aktuelle Umfrage eines digitalen Gesundheitsbegleiters. Mike Wirth mit den Einzelheiten.
1: Offene Fragen nach einem Ärztegespräch können zu Unsicherheit in der Therapie führen. Das erhöht das Fehlerrisiko und gefährdet die Patientensicherheit. Oft sind die Patientinnen und Patienten in die medizinischen Entscheidungen auch nicht wirklich eingebunden, sagt Professor Dr. Friedemann Geiger, Experte für Arzt-Patienten-Kommunikation.
2: Wir haben jetzt von Dr. Lipp eine Umfrage vorliegen. 66% würden sich gerne aktiv an ihren Therapieentscheidungen beteiligen. 29% haben am Ende des Gesprächs immer noch offene Fragen. Und 22% haben tatsächlich ernsthafte Zweifel.
1: Es ist wichtig, dass Ärzte die Perspektive der Patienten verstehen. Die Frage, was ist Ihnen wichtig, kann entscheidende Hinweise zu den Lebensumständen und damit zur Therapie geben. Und laut Gesetz haben wir auch das Recht, alle Fragen beantwortet zu bekommen.
2: Was sind meine Therapiemöglichkeiten? Was sind die Vor- und Nachteile jeder dieser Therapiemöglichkeiten? Wie wahrscheinlich ist es, dass diese Vor- und Nachteile bei mir persönlich auftreten? Wenn ich diese drei Fragen stelle, dann wird meine Sichtweise automatisch stärker gehört und dann erzeuge ich gemeinsame Entscheidungsfindung oder auch Shared Decision Making.
1: Die Umfrage zeigt außerdem, die Mehrheit der Patienten recherchiert vorher im Internet nach Behandlungsmöglichkeiten. Und plötzlich sagt der Arzt etwas völlig anderes.
2: Das muss gar nicht heißen, dass das eine falsch ist und das andere richtig, sondern es kann sich auch auf unterschiedliche Voraussetzungen oder Kontextumgebungen beziehen. Aber dann gehe ich mit diesem Widerspruch im Kopf aus dem Gespräch raus und das ist die Quelle von Zweifeln und dann von geringerer Patientensicherheit in der Folge.
0: Wer Fragen offen anspricht, Informationen gemeinsam einordnet und medizinische Entscheidungen versteht, schafft damit eine wichtige Grundlage für mehr Patientensicherheit. Weitere Infos und Tipps zur Vorbereitung auf den nächsten Arzttermin gibt's unter gemeinsambesserentscheiden.de, immer mit Bindestrich dazwischen.

0: Das Thema Nachhaltigkeit beschäftigt immer mehr Menschen. Aus diesem Grund gibt es seit einigen Jahren die Deutschen Aktionstage Nachhaltigkeit 18. September bis 8. Oktober. Auch in den Bereichen Renovieren und Bauen spielt das Thema eine große Rolle. Ein Beispiel dafür sind Fußbodenbelege. Woran wir erkennen, welche Produkte wirklich nachhaltig hergestellt wurden, weiß Annabelle Kopp.
1: Bei nachhaltigen Fußböden zählen Material, Herkunft und Ort der Herstellung. Entscheidend ist, dass dabei Ressourcen geschont und Umweltbelastungen möglichst gering gehalten werden. Dabei hat Holz gegenüber Vinyl den klaren Vorteil, sagt Fußbodenexperte Sven Elsch von LogoClick.
2: Gerne genauer hinschauen, wo das Holz herkommt. Wichtig ist hier, dass es aus nachhaltiger Forstwirtschaft stammt und im besten Fall wurde das Laminat in Deutschland produziert. Denn hier gibt es natürlich ganz andere Vorgaben und Richtlinien als in anderen Ländern in puncto Umweltschutz bei der Produktion.
1: Qualitativ hochwertiges Laminat ist meist schadstoffarm und deshalb gerade für Familien mit Kindern oder Haustieren interessant. Außerdem gibt es keine Mikroplastikpartikel ab. Um die Hochwertigkeit gleich zu erkennen, können wir auf verschiedene Siegel und Zertifikate achten.
2: Zum einen die PEFC-Zertifizierung, die bestätigt die Herkunft aus ökologisch und nachhaltig kontrollierter Waldwirtschaft. Am blauen Engel auf der Verpackung erkennen wir die umweltfreundliche Produktion über den gesamten Lebenszyklus. Am Siegel des Sentinelhaus-Instituts, kurz SHI, sehen wir, dass die Böden besonders schadstoff- und emissionsarm sind.
1: Auch in Sachen Langzeitschäden auf Holzböden gilt, je hochwertiger, desto unempfindlicher und robuster gegen Stöße und Kratzer.
2: Laminat von LogoClick zum Beispiel ist kratzfest, antistatisch und leicht zu reinigen. Noch stressfreier lebt man, wenn man von Anfang an auf wasserfesten Premiumboden, wie zum Beispiel die Aquaprotect-Serie von LogoClick, setzt.
0: An verschiedenen Siegeln und Zertifikaten, wie dem Blauen Engel, können wir auch nachhaltige Bodenbelege erkennen. Weitere Infos und Tipps, worauf wir bei dem Thema achten können, gibt's natürlich wie immer im Netz.

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0: Einen wunderschönen Montagnachmittag wünsche ich euch. Radio Saarschleifen, denn ist hier jetzt mit dem Wetter. Hier die aktuelle RSL-Temperatur.
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0: Die aktuelle RSL-Temperatur liegt bei 19 Grad und Wolken auch am Abend. Sonnenuntergang 19:34 und eine, ja, kühle Nacht bei 7 Grad vielleicht. Oho. Morgen haben wir den ganzen Tag Sonnenschein bei 21 Grad. Am Mittwoch ebenfalls den ganzen Tag Sonnenschein bei 22 Grad. Sehr schön, sehr schön.
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0: gute Laune spät. Montagnachmittag hier bei RSL. Jetzt mit dem Tagebuch der großen Hits. Viel Vergnügen.
1: 21. September 1992. Die Fantastischen Vier sind mit Dida neu in den Charts. Anfang der 90er ist der Rap in Deutschland angekommen. Es gibt die ersten Crews, die rappen nach amerikanischem Vorbild, also auf Englisch. Aber es dauert nicht lange, bis auch die ersten Versuche auf Deutsch gestartet werden. Das Ganze passiert in Baden-Württemberg. Wo genau, darüber wird bis heute köstlich gestritten. Die einen sind sich sicher, Advanced Chemistry aus Heidelberg waren die ersten, die Rap auf Deutsch gemacht haben. Andere sagen, nein, nein, der Rap auf Deutsch, der kommt aus Stuttgart von den Fantas. Die meisten haben sich zwar in der Zwischenzeit darauf geeinigt, dass die ersten tatsächlich die Heidelberger waren, aber den ersten Erfolg hatten definitiv die Fantas aus Stuttgart, und zwar mit Dida.

0: Wir kommen zum Radio Saarschleifenland Erlebnistipp.
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2: Besuchen Sie den Tier- und Archepark im Blättelbornweg in Merzig. Der Park beherbergt vom Aussterben bedrohte Nutztierarten, wie zum Beispiel Karakulschafe, Thüringer Waldziege, Hinterwälder Rinder und viele, viele mehr. Der Park ist immer bei freiem Eintritt für Sie geöffnet.
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0: Schöne Musik hier bei Radio Saarschleifland. Hier sind sie schließlich zu Hause, die Hits. Aber ich nicht. Mir winkt jetzt der Feierabend. Ich schaue auf die Uhr. Meine Güte!
1: Wer hat an der Uhr gedreht?
0: Ja, diese Frage muss man sich einfach stellen.
1: Wer?

0: Das war der Nachmittag hier bei Radio Sascha Leifeland am heutigen Montag. Ich wünsche einen wunderbaren Abend. Morgen früh um 6 bin ich pünktlich wieder da. Ich bin Metin Gemril. Freue mich, dass ihr da wart und dass ihr morgen wieder da seid. Okay, macht's gut. Tschüss, bin weg.
1: Tschüss.

0: Es wird 18 Uhr.
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2: Ich bin Henning Schwörer. CSU-Chef Söder ist offen für Änderungen am Reformkurs der schwarz-roten Koalition. Deutschland brauche Veränderung. Dabei müsse es aber sozial gerecht zugehen, sagte Söder bei einer Klausurtagung in Bayern. Bei der geplanten Abschaffung der Rente nach 45 Beitragsjahren könne es Ausnahmen und längere Übergangsfristen geben. Den Kurs von Mecklenburg-Vorpommerns SPD-Chefin Schwesig lehnt Söder ab. Er will die Reform fortsetzen, aber an einigen Stellen nachbessern. Der geplante Tankrabatt soll ab dem 1. Oktober gelten. Das Bundeskabinett will die Steuersenkung noch in dieser Woche im Umlaufverfahren beschließen.
3: Bundestag und Bundesrat müssen noch zustimmen. Die Bundesregierung plant außerdem einen Preisdeckel für Kraftstoff. Wann er genau kommt, ist aber noch offen. Nach Angaben des Finanzministeriums soll die Regelung spätestens am 1. Januar 2027 in Kraft treten. Dafür müssen die weiteren Pläne noch ausgearbeitet werden. Ulrike Klein, Redaktion.
2: Google muss in der Europäischen Union erneut ein Bußgeld zahlen. Die irische Datenschutzbehörde verhängte eine Strafe von gut 400 Millionen Euro. Der Konzern soll zwischen Mai 2018 und Februar 2020 Standortdaten von Nutzern rechtswidrig verwendet und damit gegen die Datenschutzgrundverordnung verstoßen haben. Zuständig ist Irland, weil Google dort seinen Europasitz hat. Die Entscheidung betrifft damit einen weiteren Datenschutzverstoß des US-Konzerns. Der Iran droht den USA im Fall neuer Angriffe mit Gegenangriffen auf neue Ziele. Die Revolutionsgarden kündigten dafür auch neue Waffen an. Zuvor hatte die iranische Armee vor einem möglichen erneuten US-Militäreinsatz gewarnt. Teheran fordert ein Ende der Angriffe und die Freigabe eingefrorener Gelder. In Japan zieht ein Taifun auf die Region Tokio zu. Deshalb wurden mindestens 275 Flüge gestrichen. Mehr als 4000 Haushalte in der Präfektur Chiba waren ohne Strom. Die Wetterbehörde warnt vor starkem Regen, heftigen Winden und Erdrutschen. Auch die Tokyo Game Show wurde wegen des Unwetters einen Tag früher beendet. Die Behörden hatten bereits vor Rekordregen gewarnt.
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2: Die aktuellen Temperaturen: in Frankfurt am Main 19 Grad, in München 17 Grad und in Berlin 17 Grad. In den kommenden Stunden klingen die Schauer im Nordosten allmählich ab, sonst bleibt es heiter und trocken. In der Nacht ist es oft aufgelockert mit Tiefstwerten von 9 bis 2 Grad. An den Küsten bleibt es milder. Morgen ist es nach Auflösung von Nebelfeldern vielfach heiter bis sonnig und trocken. Nur im äußersten Nordwesten überwiegen dichte Wolken. Die Höchstwerte erreichen 15 bis 23 Grad.
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0: Es wird 19 Uhr.
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2: Ich bin Henning Schwörer. CSU-Chef Söder ist offen für Änderungen am Reformkurs der schwarz-roten Koalition. Deutschland brauche Veränderung. Dabei müsse es aber sozial gerecht zugehen, sagte Söder bei einer Klausurtagung in Bayern. Bei der geplanten Abschaffung der Rente nach 45 Beitragsjahren könne es Ausnahmen und längere Übergangsfristen geben. Den Kurs von Mecklenburg-Vorpommerns SPD-Chefin Schwesig lehnt Söder ab. Er will die Reform fortsetzen, aber an einigen Stellen nachbessern. Der geplante Tankrabatt soll ab dem 1. Oktober gelten. Das Bundeskabinett will die Steuersenkung noch in dieser Woche im Umlaufverfahren beschließen.
3: Bundestag und Bundesrat müssen noch zustimmen. Die Bundesregierung plant außerdem einen Preisdeckel für Kraftstoff. Wann er genau kommt, ist aber noch offen. Nach Angaben des Finanzministeriums soll die Regelung spätestens am 1. Januar 2027 in Kraft treten. Dafür müssen die weiteren Pläne noch ausgearbeitet werden. Ulrike Klein, Redaktion.
2: Google muss in der Europäischen Union erneut ein Bußgeld zahlen. Die irische Datenschutzbehörde verhängte eine Strafe von gut 400 Millionen Euro. Der Konzern soll zwischen Mai 2018 und Februar 2020 Standortdaten von Nutzern rechtswidrig verwendet und damit gegen die Datenschutzgrundverordnung verstoßen haben. Zuständig ist Irland, weil Google dort seinen Europasitz hat. Die Entscheidung betrifft damit einen weiteren Datenschutzverstoß des US-Konzerns. Der Iran droht den USA im Fall neuer Angriffe mit Gegenangriffen auf neue Ziele. Die Revolutionsgarden kündigten dafür auch neue Waffen an. Zuvor hatte die iranische Armee vor einem möglichen erneuten US-Militäreinsatz gewarnt. Teheran fordert ein Ende der Angriffe und die Freigabe eingefrorener Gelder. In Japan zieht ein Taifun auf die Region Tokio zu. Deshalb wurden mindestens 275 Flüge gestrichen. Mehr als 4000 Haushalte in der Präfektur Chiba waren ohne Strom. Die Wetterbehörde warnt vor starkem Regen, heftigen Winden und Erdrutschen. Auch die Tokyo Game Show wurde wegen des Unwetters einen Tag früher beendet. Die Behörden hatten bereits vor Rekordregen gewarnt.
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2: Die aktuellen Temperaturen in Frankfurt am Main 19 Grad, in München 17 Grad und in Berlin 17 Grad. In den kommenden Stunden klingen die Schauer im Nordosten allmählich ab, sonst bleibt es heiter und trocken. In der Nacht ist es oft aufgelockert mit Tiefstwerten von 9 bis 2 Grad. An den Küsten bleibt es milder. Morgen ist es nach Auflösung von Nebelfeldern vielfach heiter bis sonnig und trocken. Nur im äußersten Nordwesten überwiegen dichte Wolken. Die Höchstwerte erreichen 15 bis 23 Grad.
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0: Es wird 20 Uhr.
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2: Ich bin Henning Schwörer. AfD-Chefin Weidel sieht ihre Partei nach den jüngsten Wahlerfolgen als politische Erbin der CDU. In Berlin forderte sie die Christdemokraten auf, ihre Abgrenzung zur AfD zu überdenken. AfD-Chef Chrupalla verlangte erneut den Rücktritt von Kanzler Merz. Die Grünen kritisierten Merz' Reaktion auf die Wahlergebnisse als ohne Demut und ohne Blick nach vorn. Die Linke wertete die Wahlen als Warnsignal für die Sozialpolitik der Bundesregierung. Die Kreml-Partei Geeintes Russland hat die Duma-Wahl in Russland klar gewonnen. Laut Wahlkommission kommt sie auf knapp 58% der Stimmen und erhält voraussichtlich 355 der 450 Sitze.
3: Ernsthafte Konkurrenz gab es für Putins Partei nicht. Beobachter berichten von Unregelmäßigkeiten und kritisieren den Ausschluss echter Oppositionsparteien. Die Europäische Union erkennt die Abstimmungen in besetzten ukrainischen Gebieten nicht an und kündigt Sanktionen gegen Verantwortliche an. Ulrike Klein, Redaktion.
2: Die IG Metall hat heute bundesweit zu Protesten in der Autoindustrie aufgerufen. An mehr als 200 Orten beteiligten sich Beschäftigte von Herstellern und Zulieferern. Die Gewerkschaft fordert besseren Schutz vor Konkurrenz aus China und weitere staatliche Unterstützung. Außerdem soll die Altersteilzeit in ihrer bisherigen Form fortgeführt werden. In Baden-Württemberg beginnt Anfang Oktober die nächste Tarifrunde. Nach dem 31. Oktober sind dort auch Warnstreiks möglich. Bundesinnenminister Dobrindt will deutlich mehr Syrern in Deutschland den Schutzstatus aberkennen lassen. Das Bundesamt für Migration und Flüchtlinge soll die Fälle noch in diesem Herbst auf breiter Front prüfen. Zuerst könnten alleinreisende junge Männer ohne Arbeit und mit Sozialhilfe betroffen sein. Hintergrund ist die veränderte Lage in Syrien. Parallel soll die freiwillige Rückkehr stärker gefördert werden. Gutverdienende müssen 2027 voraussichtlich deutlich mehr für die Sozialversicherung zahlen. Die Beitragsgrenzen für Kranken- und Rentenversicherung steigen stärker als bisher erwartet. Wer mehr als rund 5.800 Euro brutto im Monat verdient, zahlt künftig mehr für die Krankenkasse. Ab etwa 8.450 Euro steigt auch der Rentenbeitrag. Grund ist die kräftige Lohnentwicklung im Jahr 2025. Für gesetzlich Versicherte kann das insgesamt rund 100 Euro mehr im Monat bedeuten.
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2: Heute Nacht lockern die Wolken auf, stellenweise bildet sich Nebel und die Werte sinken auf 9 bis 2 Grad. Morgen scheint nach Nebelauflösung oft die Sonne und es bleibt trocken. Nur im äußersten Nordwesten halten sich dichtere Wolken. Die Höchstwerte erreichen 15 bis 23 Grad.
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0: Es wird 21 Uhr.
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2: Ich bin Henning Schwörer. AfD-Chefin Weidel sieht ihre Partei nach den jüngsten Wahlerfolgen als politische Erbin der CDU. In Berlin forderte sie die Christdemokraten auf, ihre Abgrenzung zur AfD zu überdenken. AfD-Chef Chrupalla verlangte erneut den Rücktritt von Kanzler Merz. Die Grünen kritisierten Merz' Reaktion auf die Wahlergebnisse als ohne Demut und ohne Blick nach vorn. Die Linke wertete die Wahlen als Warnsignal für die Sozialpolitik der Bundesregierung. Die Kreml-Partei Geeintes Russland hat die Duma-Wahl in Russland klar gewonnen. Laut Wahlkommission kommt sie auf knapp 58% der Stimmen und erhält voraussichtlich 355 der 450 Sitze.
3: Ernsthafte Konkurrenz gab es für Putins Partei nicht. Beobachter berichten von Unregelmäßigkeiten und kritisieren den Ausschluss echter Oppositionsparteien. Die Europäische Union erkennt die Abstimmungen in besetzten ukrainischen Gebieten nicht an und kündigt Sanktionen gegen Verantwortliche an. Ulrike Klein, Redaktion.
2: Die IG Metall hat heute bundesweit zu Protesten in der Autoindustrie aufgerufen. An mehr als 200 Orten beteiligten sich Beschäftigte von Herstellern und Zulieferern. Die Gewerkschaft fordert besseren Schutz vor Konkurrenz aus China und weitere staatliche Unterstützung. Außerdem soll die Altersteilzeit in ihrer bisherigen Form fortgeführt werden. In Baden-Württemberg beginnt Anfang Oktober die nächste Tarifrunde. Nach dem 31. Oktober sind dort auch Warnstreiks möglich. Bundesinnenminister Dobrindt will deutlich mehr Syrern in Deutschland den Schutzstatus aberkennen lassen. Das Bundesamt für Migration und Flüchtlinge soll die Fälle noch in diesem Herbst auf breiter Front prüfen. Zuerst könnten alleinreisende junge Männer ohne Arbeit und mit Sozialhilfe betroffen sein. Hintergrund ist die veränderte Lage in Syrien. Parallel soll die freiwillige Rückkehr stärker gefördert werden. Gutverdienende müssen 2027 voraussichtlich deutlich mehr für die Sozialversicherung zahlen. Die Beitragsgrenzen für Kranken- und Rentenversicherung steigen stärker als bisher erwartet. Wer mehr als rund 5.800 Euro brutto im Monat verdient, zahlt künftig mehr für die Krankenkasse. Ab etwa 8.450 Euro steigt auch der Rentenbeitrag. Grund ist die kräftige Lohnentwicklung im Jahr 2025. Für gesetzlich Versicherte kann das insgesamt rund 100 Euro mehr im Monat bedeuten.
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2: Heute Nacht lockern die Wolken auf, stellenweise bildet sich Nebel und die Werte sinken auf 9 bis 2 Grad. Morgen scheint nach Nebelauflösung oft die Sonne und es bleibt trocken. Nur im äußersten Nordwesten halten sich dichtere Wolken. Die Höchstwerte erreichen 15 bis 23 Grad.
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0: Es wird 22 Uhr.
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2: Ich bin Henning Schwörer. Das war der Tag. CDU-Chef Friedrich Merz hat das Ausscheiden seiner Partei aus dem Landtag in Mecklenburg-Vorpommern als tiefe Zäsur bezeichnet. Er sprach von einem schweren Schlag für die CDU. Er sieht die Gründe aber nicht nur bei sich selbst. Merz betonte zugleich, dass die Koalition mit der SPD im Bund fortgesetzt werden soll. Über die Folgen des Wahlergebnisses will er nun mit den SPD-Vorsitzenden sprechen. Der frühere Bundesverkehrsminister Andreas Scheuer weist vor dem Landgericht Berlin den Vorwurf der Falschaussage zurück. Zum Prozessauftakt sagte der CSU-Politiker, er habe vor dem Untersuchungsausschuss zur gescheiterten PKW-Maut wahrheitsgemäß ausgesagt. Auch der frühere Staatssekretär Gerhard Schulz bestreitet die Vorwürfe. Die Maut war 2019 vom Europäischen Gerichtshof gestoppt worden. Wegen bereits geschlossener Verträge musste der Bund rund 243 Millionen Euro Schadenersatz zahlen. Google muss in der Europäischen Union erneut ein Bußgeld zahlen. Die irische Datenschutzbehörde verhängte eine Strafe von gut 400 Millionen Euro. Der Konzern soll zwischen Mai 2018 und Februar 2020 Standortdaten von Nutzern rechtswidrig verwendet und damit gegen die Datenschutzgrundverordnung verstoßen haben. Zuständig ist Irland, weil Google dort seinen Europasitz hat. Die Entscheidung betrifft damit einen weiteren Datenschutzverstoß des US-Konzerns. Der Iran droht den USA im Fall neuer Angriffe mit Gegenangriffen auf neue Ziele. Die Revolutionsgarden kündigten dafür auch neue Waffen an. Zuvor hatte die iranische Armee vor einem möglichen erneuten US-Militäreinsatz gewarnt. Teheran fordert ein Ende der Angriffe und die Freigabe eingefrorener Gelder.
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2: Heute Nacht lockern die Wolken auf, stellenweise bildet sich Nebel und die Werte sinken auf 9 bis 2 Grad. Morgen scheint nach Nebelauflösung oft die Sonne und es bleibt trocken. Nur im äußersten Nordwesten halten sich dichtere Wolken. Die Höchstwerte erreichen 15 bis 23 Grad.
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0: Es wird 23 Uhr.
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2: Ich bin Henning Schwörer. Das war der Tag. CDU-Chef Friedrich Merz hat das Ausscheiden seiner Partei aus dem Landtag in Mecklenburg-Vorpommern als tiefe Zäsur bezeichnet. Er sprach von einem schweren Schlag für die CDU. Er sieht die Gründe aber nicht nur bei sich selbst. Merz betonte zugleich, dass die Koalition mit der SPD im Bund fortgesetzt werden soll. Über die Folgen des Wahlergebnisses will er nun mit den SPD-Vorsitzenden sprechen. Der frühere Bundesverkehrsminister Andreas Scheuer weist vor dem Landgericht Berlin den Vorwurf der Falschaussage zurück. Zum Prozessauftakt sagte der CSU-Politiker, er habe vor dem Untersuchungsausschuss zur gescheiterten PKW-Maut wahrheitsgemäß ausgesagt. Auch der frühere Staatssekretär Gerhard Schulz bestreitet die Vorwürfe. Die Maut war 2019 vom Europäischen Gerichtshof gestoppt worden. Wegen bereits geschlossener Verträge musste der Bund rund 243 Millionen Euro Schadenersatz zahlen. Google muss in der Europäischen Union erneut ein Bußgeld zahlen. Die irische Datenschutzbehörde verhängte eine Strafe von gut 400 Millionen Euro. Der Konzern soll zwischen Mai 2018 und Februar 2020 Standortdaten von Nutzern rechtswidrig verwendet und damit gegen die Datenschutzgrundverordnung verstoßen haben. Zuständig ist Irland, weil Google dort seinen Europasitz hat. Die Entscheidung betrifft damit einen weiteren Datenschutzverstoß des US-Konzerns. Der Iran droht den USA im Fall neuer Angriffe mit Gegenangriffen auf neue Ziele. Die Revolutionsgarden kündigten dafür auch neue Waffen an. Zuvor hatte die iranische Armee vor einem möglichen erneuten US-Militäreinsatz gewarnt. Teheran fordert ein Ende der Angriffe und die Freigabe eingefrorener Gelder.
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2: Heute Nacht lockern die Wolken auf, stellenweise bildet sich Nebel und die Werte sinken auf 9 bis 2 Grad. Morgen scheint nach Nebelauflösung oft die Sonne und es bleibt trocken. Nur im äußersten Nordwesten halten sich dichtere Wolken. Die Höchstwerte erreichen 15 bis 23 Grad.
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0: Es wird 0 Uhr.
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2: Ich bin Henning Schwörer. Das wird der Tag. Der geplante Tankrabatt soll ab dem 1. Oktober gelten. Das Bundeskabinett will die Steuersenkung noch in dieser Woche im Umlaufverfahren beschließen. Bundestag und Bundesrat müssen noch zustimmen. Die Bundesregierung plant außerdem einen Preisdeckel für Kraftstoff. Wann er genau kommt, ist aber noch offen. Nach Angaben des Finanzministeriums soll die Regelung spätestens am 1. Januar 2027 in Kraft treten. Dafür müssen die weiteren Pläne noch ausgearbeitet werden. In Berlin geht heute der Welt-AI-Summit zu Ende. Bei der Veranstaltung diskutieren Fachleute über künstliche Intelligenz und ihre Folgen für Wirtschaft und Gesellschaft. Das Treffen findet seit Montag bei Axel Springer statt. Auch die internationale Debatte über Risiken und Regeln für KI dürfte damit weiter an Bedeutung gewinnen. Konkrete Beschlüsse des Berliner Treffens sind bisher nicht angekündigt. In New York startet heute die Generaldebatte der 81. UN-Vollversammlung. Vom 22. bis zum 28. September sprechen Staats- und Regierungschefs über internationale Krisen. Im Mittelpunkt stehen unter anderem die Kriege in Gaza, der Ukraine, im Sudan und in Myanmar. Auch die Folgen des Klimawandels, steigende Preise und der Umgang mit künstlicher Intelligenz gehören zu den zentralen Themen. Heute beginnt in Berlin die Messe InnoTrans. Unternehmen und Verkehrsverbände stellen dort neue Technik für Schienenverkehr und öffentliche Mobilität vor. Die Fachmesse dauert bis Freitag. Im Mittelpunkt stehen unter anderem Züge, Bahninfrastruktur und digitale Lösungen für den Verkehr. Bei den Straßenweltmeisterschaften in Montreal steht heute die Mixed-Staffel im Zeitfahren auf dem Programm. In dem Teamwettbewerb fahren Frauen und Männer gemeinsam um den Titel. Außerdem sind die Junioren mit ihren Zeitfahren an der Reihe. Die Rennen beginnen am Vormittag deutscher Zeit. Die Weltmeisterschaften laufen noch bis Sonntag, den 27. September.
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2: Heute Nacht lockern die Wolken auf, stellenweise bildet sich Nebel und die Werte sinken auf 9 bis 2 Grad. Morgen scheint nach Nebelauflösung oft die Sonne und es bleibt trocken. Nur im äußersten Nordwesten halten sich dichtere Wolken. Die Höchstwerte erreichen 15 bis 23 Grad.
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0: Es wird 1 Uhr.
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2: Ich bin Henning Schwörer. Das wird der Tag. Der geplante Tankrabatt soll ab dem 1. Oktober gelten. Das Bundeskabinett will die Steuersenkung noch in dieser Woche im Umlaufverfahren beschließen. Bundestag und Bundesrat müssen noch zustimmen. Die Bundesregierung plant außerdem einen Preisdeckel für Kraftstoff. Wann er genau kommt, ist aber noch offen. Nach Angaben des Finanzministeriums soll die Regelung spätestens am 1. Januar 2027 in Kraft treten. Dafür müssen die weiteren Pläne noch ausgearbeitet werden. In Berlin geht heute der Welt-AI-Summit zu Ende. Bei der Veranstaltung diskutieren Fachleute über künstliche Intelligenz und ihre Folgen für Wirtschaft und Gesellschaft. Das Treffen findet seit Montag bei Axel Springer statt. Auch die internationale Debatte über Risiken und Regeln für KI dürfte damit weiter an Bedeutung gewinnen. Konkrete Beschlüsse des Berliner Treffens sind bisher nicht angekündigt. In New York startet heute die Generaldebatte der 81. UN-Vollversammlung. Vom 22. bis zum 28. September sprechen Staats- und Regierungschefs über internationale Krisen. Im Mittelpunkt stehen unter anderem die Kriege in Gaza, der Ukraine, im Sudan und in Myanmar. Auch die Folgen des Klimawandels, steigende Preise und der Umgang mit künstlicher Intelligenz gehören zu den zentralen Themen. Heute beginnt in Berlin die Messe InnoTrans. Unternehmen und Verkehrsverbände stellen dort neue Technik für Schienenverkehr und öffentliche Mobilität vor. Die Fachmesse dauert bis Freitag. Im Mittelpunkt stehen unter anderem Züge, Bahninfrastruktur und digitale Lösungen für den Verkehr. Bei den Straßenweltmeisterschaften in Montreal steht heute die Mixed-Staffel im Zeitfahren auf dem Programm. In dem Teamwettbewerb fahren Frauen und Männer gemeinsam um den Titel. Außerdem sind die Junioren mit ihren Zeitfahren an der Reihe. Die Rennen beginnen am Vormittag deutscher Zeit. Die Weltmeisterschaften laufen noch bis Sonntag, den 27. September.
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2: Heute Nacht lockern die Wolken auf, stellenweise bildet sich Nebel und die Werte sinken auf 9 bis 2 Grad. Morgen scheint nach Nebelauflösung oft die Sonne und es bleibt trocken. Nur im äußersten Nordwesten halten sich dichtere Wolken. Die Höchstwerte erreichen 15 bis 23 Grad.
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0: Es wird 2 Uhr.
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2: Ich bin Henning Schwörer. Das wird der Tag. Der geplante Tankrabatt soll ab dem 1. Oktober gelten. Das Bundeskabinett will die Steuersenkung noch in dieser Woche im Umlaufverfahren beschließen. Bundestag und Bundesrat müssen noch zustimmen. Die Bundesregierung plant außerdem einen Preisdeckel für Kraftstoff. Wann er genau kommt, ist aber noch offen. Nach Angaben des Finanzministeriums soll die Regelung spätestens am 1. Januar 2027 in Kraft treten. Dafür müssen die weiteren Pläne noch ausgearbeitet werden.